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0: Es ist kurz vor sechs, einen wunderschönen Montagmorgen. Na, wie geht's euch? Zurück, vielleicht jetzt schon auf dem Weg zur Arbeit oder in den Tag starten nach dem verlängerten Wochenende. Also, ich muss sagen, ich fand's super. Die Temperaturen haben mitgespielt. Genauso jetzt auch irgendwie jetzt am Morgen. 11 Grad schon. Ich war echt überrascht, als ich draußen war. In zum Beispiel Landau und Neustadt. Und in Speyer, da habt ihr das auch aktuell schon sogar 12 Grad.
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2: Ich bin Babette Büchner. Bundeskanzler Friedrich Merz ist an diesem Mittwoch ein Jahr im Amt. Mit seiner schwarz-roten Koalition läuft es aber nicht rund. Am Abend räumte Merz in der ARD-Sendung Karin Mioska wachsenden Unmut auch in den eigenen Reihen ein und forderte von der SPD Kompromisse.
3: Ich hoffe, dass wir noch vor den Sommerferien die Gesundheitsreform im Parlament verabschieden können. Und ich erwarte von der SPD die gleiche Kompromissbereitschaft, wie wir sie zeigen. Wir zeigen sie. Ich bin bis jetzt sehr geduldig gewesen, auch im Umgang mit der SPD. Die SPD muss allerdings auch wissen, Kompromisse sind keine Einbahnstraße. Die müssen wir beide machen.
2: In einer Umfrage für die Bild am Sonntag zeigten sich zuletzt 3/4 der Befragten unzufrieden mit der Bundesregierung. Die USA wollen Schiffen helfen, die wegen der Blockade der Straße von Hormuz feststecken. Projekt Freiheit nennt US-Präsident Donald Trump die Initiative, die heute Vormittag beginnen soll. Länder aus der ganzen Welt hätten die USA darum gebeten, ihnen zu helfen, schrieb Trump auf seiner Plattform Truth Social. Details dazu ließ er offen. Der Iran warnte umgehend vor Aktionen in der Meerenge. Es ist ein Versuch des französischen Präsidenten Macron, die Rolle Europas in krisenreichen Zeiten zu stärken. In der armenischen Hauptstadt Erevan kommt heute wieder die Europäische Politische Gemeinschaft zu einem Gipfeltreffen zusammen. Dabei sind auch Vertreter aus Ländern, die nicht zur EU zählen.
4: Die Europäische Politische Gemeinschaft ist mehr als die EU. Hier sind alle Staaten des Kontinents vertreten, beispielsweise auch die Türkei. Dass sich diese Gipfelrunde in Armenien trifft, ein EU-Armenien-Gipfel ist auch geplant, ist kein Zufall. Die Europäische Politische Gemeinschaft ist eigentlich eine Reaktion auf Russlands Invasion in der Ukraine und Armenien gehört zu jenen Staaten, die sich vorsichtig von Abhängigkeiten von Moskau lösen wollen. Armenien liegt auch mitten in einer Krisenregion. Aus Brüssel, Dieter Ebeling.
2: Und zum Sport. In den Sonntagsspielen der Fußball-Bundesliga haben Gladbach und Mainz den Klassenerhalt klar gemacht. Gladbach gewann zu Hause 1:0 gegen Borussia Dortmund, Mainz 2:0 beim FC St. Pauli. Freiburg und Wolfsburg trennten sich am Abend 1:1 unentschieden.
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5: Mit Maja Wendland, einen schönen Montag. Der Arbeitsmarkt in der Region Landau hat sich im April weiterhin stabil gezeigt. Rund 14.000 Menschen sind arbeitslos gemeldet gewesen. Die Quote hat unverändert bei etwa 5% gelegen. Regional hat es leichte Unterschiede gegeben. In der Stadt Landau und im Landkreis Germersheim ist die Arbeitslosigkeit leicht gestiegen, während sie in Neustadt, Bad Dürkheim und der südlichen Weinstraße leicht gesunken ist. Im Landkreis Südliche Weinstraße legt der Sportstättenbeirat die Prioritäten für Fördermittel im Jahr 2027 fest. 4 Projekte mit einem Gesamtvolumen von rund 3 Millionen Euro stehen auf der Liste. Darunter unter anderem der Bau einer 2-Feld-Traglufthalle in Offenbach und eine neue Laufbahn im Stadion Bad Bergzabern. Grundlage ist der Goldene Plan, über den das Land Rheinland-Pfalz größere Sportstätten fördert.
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0: Heute mit weniger Sonne, als wir es vom Wochenende gewohnt sind. Gestern hat es sich ja schon angebahnt. Die Wolken, die bleiben heute auch den ganzen Tag bei uns, sogar Richtung Nachmittag mit leichtem Nieselregen. Die Temperaturen trotzdem noch Richtung Mittag mit Höchstwerten von 19 Grad.
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0: Und es ist nichts los auf den Straßen am Morgen. Ich wünsche euch aber noch eine gute und sichere Fahrt. Kommt gut an.
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0: Und auch mit mir, Ella Dümig. Ich hoffe natürlich, ihr hattet ein wunderschönes Wochenende und hattet vielleicht auch den ein oder anderen Austausch mit Bekannten. Was gibt's noch heutzutage jetzt, wo man sich viel unterhalten kann? Natürlich KI, AI, was auch immer. Und wusstet ihr, dass man da einen Führerschein machen kann? Ich wusste es vorher nicht, aber wie sowas aussieht, dazu gleich mehr.

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0: Egal ob in der Schule, auf Arbeit oder zum Kochen, KIs sind auch für viele in Landau und Neustadt nicht mehr aus dem Alltag wegzudenken. Und das, obwohl eigentlich keiner von uns so richtig gelernt hat, damit umzugehen. Das soll sich jetzt ändern. Das Nachhilfeinstitut Studienkreis bietet jetzt nämlich einen KI-Führerschein an. Paul Barbig ist von der Challenge Spring Academy Group. Ihr bietet den kostenlosen Online-Kurs an. Warum brauchen wir den denn überhaupt und warum machen wir so einen Führerschein?
1: Also es geht darum, dass wir einfach ein Grundverständnis dafür schaffen möchten, dass man auch ein Selbstbewusstsein haben sollte, wie man mit KI umgeht, dass man verstanden hat, in welchen Bereichen kann ich es anwenden, in welchen Bereichen muss ich vielleicht ein bisschen kritischer sein, in welchen Bereichen kann es mir wirklich weiterhelfen und in welchen Bereichen kann es mir vielleicht auch gar nicht weiterhelfen.
0: Für wen ist der Führerschein denn gedacht?
1: Für alle, die merken eigentlich, wenn man es so formulieren möchte, dass KI im Job wichtig wird, aber noch nicht ganz genau wissen, wie man eben so den ersten Schritt machen sollte.
0: Oh, okay, ich glaube, das betrifft dann fast uns alle. Aber wie sieht denn so eine KI-Führerscheinstunde aus?
1: Also es geht darum zu verstehen, wie funktioniert KI, wie denkt KI. Grundlegend ist das Thema Prompting, ne? Also wie gehe ich Claude, ChatGPT und so weiter, die richtigen Befehle, um wirklich auch brauchbare Ergebnisse zu erhalten. Dann gehen wir auch so ein bisschen in den Berufsalltag ein. Also beispielsweise, wie erstellt und optimiert man mit KI Protokolle, Social Media Posts oder E-Mails. Und für diejenigen, die gerade auf Jobsuche sind, KI kann man auch super anwenden, um im Bereich Bewerbung und Karriere, also Lebenslauf, Anschreiben, Interviewvorbereitung damit zu machen.
0: Also nichts wie ran an den Rechner. Den allgemeinen Internetführerschein sollte man für manche direkt noch dranhängen.

0: gleich klingt es bei uns so. Friends, Justin Bieber. Gleich hier bei uns.
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1: Mit Maja Wendland einen schönen Montag. Im Arbeitsmarkt der Region Landau hat sich die Lage im April 2026 weitgehend stabil gehalten. Insgesamt sind rund 14.000 Menschen laut Statistischem Landesamt arbeitslos gemeldet gewesen. Das waren 5 mehr als im März. Die Arbeitslosenquote ist unverändert bei rund 5% geblieben, lag jedoch über dem Vorjahrswert. Regional hat sich der Arbeitsmarkt unterschiedlich entwickelt. In der Stadt Landau und im Landkreis Germersheim ist die Arbeitslosigkeit leicht gestiegen, während sie in Neustadt, Bad Dürkheim und der südlichen Weinstraße leicht gesunken ist. Insgesamt hat sich der Arbeitsmarkt damit stabil gezeigt, trotz weiterhin zurückhaltender Einstellungsbereitschaft der Unternehmen. Im Landkreis Südliche Weinstraße legt der Sportstättenbeirat die Prioritäten für Fördermittel im Jahr 2027 fest. 4 Projekte mit einem Gesamtvolumen von rund 3 Millionen Euro stehen auf der Liste. Priorität 1 hat der Bau einer 2-Feld-Traglufthalle in Offenbach. Auf Platz 2 folgt die Laufbahn im Stadion Bad Bergzabern. Rang 3 belegt die Sanierung des Trifeldstadions in Annweiler. Und auf Platz 4 ist die Renovierung der Tennishalle in Siebelding. Grundlage ist der goldene Plan, über den das Land Rheinland-Pfalz größere Sportstätten fördert. Wegen Bauarbeiten wird die B10 bei Queich-Hambach vorübergehend voll gesperrt. Die Ortsumgehung ist laut LBM ab morgen 8.30 Uhr bis Mittwoch um 7 Uhr nicht verfügbar. In dieser Zeit werden Fahrbahnschäden repariert, Ränder gemäht sowie Rinnen und Abläufe gereinigt. Der Verkehr wird durch die Ortsdurchfahrt Queich-Hambach umgeleitet. Dort gilt weiterhin ein absolutes Halteverbot. Auf dem alten Friedhof in der Bahnhofstraße in Hasloch beginnen ab heute Sanierungsarbeiten. Betroffen ist laut Gemeindeverwaltung Hasloch der westliche Teil der Friedhofsmauer. Die Mauer wird zunächst gereinigt, anschließend werden Putzschäden ausgebessert und die Flächen neu gestrichen. Die betroffenen Grabstätten werden während der Arbeiten geschützt. Und das Beste kommt zum Schluss. Die Sozialministerin Dörte Schall hat der Landauer Beigeordneten Lena Dürpold im Rahmen eines Besuchs im Caritas-Förderzentrum einen Förderbescheid überreicht. 200.000 Euro für das Housing First Projekt in Landau. Gerne mehr davon.
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2: Heute mit weniger Sonne als wir es gewohnt sind vom langen Wochenende. Jetzt am Morgen noch ein bisschen Schauze vorbei, wenn sie aufgeht, richtig. Und dann ist sie den kompletten Tag weg. Wenn wir Glück haben, bleiben wir noch trocken. Örtlich kann es aber Richtung Nachmittag, Abend ein bisschen nasser werden bei Höchsttemperaturen von 19 bis 20 Grad.
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2: Es sieht gut aus auf den Straßen, nichts ist los. Habt ihr aber was, Stausblitzer oder Gefahrenmeldungen, klingelt super gerne durch oder schickt eine WhatsApp an die 06341 498 498.
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2: Und auch mit mir, Ella Dümig. Jetzt gleich gibt's im Antenne Supermix Clock Clock mit Over.

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1: 4. Mai 2012. Linkin Park steigen mit Burn It Down in die Charts ein. Zeitsprung. 1996 gründen drei befreundete Jungs in einem Vorort von Los Angeles eine Schülerband. Sie fangen an, Songs zu schreiben, haben ihre ersten Auftritte. Nach dem Schulabschluss wollen sie das Musikding dann aber noch ernster nehmen. Die Band wächst, sie holen einen neuen Gitarristen mit ins Boot und tauschen den Sänger aus. Der erste Manager schlägt dann einen neuen Bandnamen vor: Linkin Park. Und der Namenswechsel scheint sich auszuzahlen. Denn auch die Aufmerksamkeit wächst. Große Labels werden auf die noch kleine Band aufmerksam. Aber sie wollen die Band verändern. Die Band wehrt sich und macht genauso weiter wie bisher. Sie sollen Recht behalten, denn nach dem ersten Album geht es ganz schnell. Linkin Park gehören innerhalb kürzester Zeit zu den absoluten Größen der Szene. 2012 blickt die Band mit dem 5. Album Living Things zurück auf ihre Karriere und schlagen darin auch sehr kritische Töne an. Denn Burn It Down ist eine ziemlich rockige Systemkritik. Der Vorwurf: Viel zu oft werden Künstler sehr schnell hochgepusht und dann beim kleinsten Problem genauso schnell wieder fallen gelassen. Aber Linkin Park haben sich von all den Kritikern im Laufe ihrer Karriere nie aufhalten lassen und können uns so zum Glück ein Lied davon singen.

0: 6.48 Uhr, gleich klingt es bei uns so. Ja, es wird wild mit Wild Boys Duran Duran um 6.48 Uhr jetzt.
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0: Es ist kurz vor 7. Ihr hört die Antenne mit mir, Ella Dümek, und langsam aber sicher starten wir alle in den Tag rein. Wir machen uns gerade fertig für die Arbeit oder sind schon auf dem Weg. Und um zu sagen, wie kalt warm es draußen ist, sage ich euch jetzt mal aktuell die Temperaturen in Gimmeldingen: 11 Grad, in Frankweiler Westenbad 10 und in Kandel sind es 12 Grad.
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2: Ich bin Babette Büchner. Bundeskanzler Friedrich Merz wollte es unbedingt besser machen als die Ampelregierung. Weniger öffentlicher Streit, mehr Entscheidungen. Doch nach gut einem Jahr im Amt scheint dieses Vorhaben zu wackeln.
3: Der Bundeskanzler selbst räumte am Abend wachsenden Unmut ein, auch in den eigenen Reihen. Dabei zeigte er sich zuletzt noch überzeugt, dass die Koalition zu Kompromissen fähig sei, auch wenn es zwischendurch mal wackelt. Jetzt fordert er die SPD aber zu mehr Kompromissbereitschaft auf, besonders mit Blick auf die anstehenden Steuerreformen. Aber auch die Reform der Rente steht noch auf dem Plan und die Folgen des Iran-Kriegs sind in Deutschland weiterhin spürbar. Es scheint also nicht ruhiger zu werden für die Regierung. Deswegen kommen teilweise schon Zweifel auf, wie lange diese überhaupt noch bestehen kann. Fiona Reinhardt, Nachrichtenredaktion.
2: Die USA wollen heute eine Initiative starten, um Schiffen zu helfen, die wegen der Blockade der Straße von Hormuz feststecken. Der Iran warnte die USA vor Aktionen in der strategisch wichtigen Meerenge und verbat sich jede Einmischung.
4: Die Blockade der Straße von Hormuz ist einer der zentralen Streitpunkte zwischen Washington und Teheran. Wie genau die Initiative unter dem Namen Projekt Freiheit ablaufen soll, ist nicht bekannt. US-Präsident Donald Trump drohte auf seiner Plattform Truth Social aber, mit aller Härte vorzugehen, sollte die Aktion behindert oder gestört werden. Laut Trump hätten Länder aus der ganzen Welt die USA um Hilfe gebeten, ihre Schiffe zu befreien. Mindestens 75 Öltanker sitzen in der Meerenge fest, die der Iran seit Kriegsbeginn kontrolliert. Diana Kramer, Nachrichtenredaktion.
2: Die Zahl der Asylbewerber in Deutschland sinkt. Bundesinnenminister Alexander Dobrindt will trotzdem an den Grenzkontrollen festhalten. Es gäbe an der Grenze nach wie vor Zurückweisungen, sagte Dobrindt am Abend in der ARD-Sendung Bericht aus Berlin. Erst wenn das Migrationssystem in Europa funktioniere, könnten die Grenzkontrollen zurückgefahren werden. Und zum Sport. In den Sonntagsspielen der Fußball-Bundesliga haben Gladbach und Mainz den Klassenerhalt klargemacht. Gladbach gewann zu Hause 1:0 gegen Dortmund, Mainz 2:1 beim FC St. Pauli. Freiburg und Wolfsburg trennten sich am Abend 1:1 unentschieden.
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5: Mit Maja Wendland, einen schönen Montag. Im Landkreis Südliche Weinstraße legt der Sportstättenbeirat die Prioritäten für Fördermittel im Jahr 2027 fest. 4 Projekte mit einem Gesamtvolumen von rund 3 Millionen Euro stehen auf der Liste. Darunter unter anderem der Bau einer 2-Feld-Traglufthalle in Offenbach und eine neue Laufbahn im Stadion Bad Bergzabern. Grundlage ist der Goldene Plan, über den das Land Rheinland-Pfalz größere Sportstätten fördert. Der Arbeitsmarkt in der Region Landau hat sich im April weiterhin stabil gezeigt. Rund 14.000 Menschen sind arbeitslos gemeldet gewesen. Die Quote hat unverändert bei etwa 5% gelegen. Regional hat es leichte Unterschiede gegeben. In der Stadt Landau und im Landkreis Germersheim ist die Arbeitslosigkeit leicht gestiegen, während sie in Neustadt, Bad Dürkheim und der Südlichen Weinstraße leicht gesunken ist.
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0: Jetzt dürfen wir uns noch freuen, die Sonne bleibt noch da. Das ändert sich in Richtung Vormittag. Es bleibt dann stark bewölkt den ganzen Tag über Richtung Abend. Kann auch der ein oder andere Regentropfen örtlich noch mal fallen. Die Höchsttemperaturen liegen bei 19 bis 20 Grad.
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0: Keinerlei Meldungen aktuell. Ich wünsche euch noch eine gute und sichere Fahrt. Kommt gut an.
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0: Wir kennen es doch alle, große Familien feiern, Geburtstage oder auch Hochzeiten, ganz groß geschrieben, sind ganz schön stressig, nicht nur für die Gastgeber, sondern auch für die die den Service geben, Caterer zum Beispiel. Da kann schon einiges an Stress anfallen. Warum genau jetzt ein Caterer aus der Region damit Schluss macht, dazu gleich mehr.

0: Der eine mag es vegetarisch, der andere ohne Gluten und dann soll es auch noch laktosefrei sein. Ja, bei großen Events in Landau und Neustadt, wo mal der ganze Bekanntenkreis kommt, können sich die Extrawünsche schon mal stapeln. Da haben es Cateringbetriebe wie die Gaumfreunde aus Edenkoben nicht gerade leicht. Deswegen wird bei ihnen in Zukunft einiges anders laufen. Alexander Kurz von den Gaumenfreunden.
1: Ja, die Welt dreht sich immer schneller und jeder möchte mehr und anders und ja, keine Grenze mehr nach oben von manchen Wunschlisten. Denn das wirkt sich meistens aus bei Hochzeiten ganz extrem und das auch bei Geburtstagen. Ist so ein Grund, warum wir jetzt keine so Hochzeiten mehr machen, weil wir einfach unser Personal und unseren Betriebablauf ein bisschen mehr oder weniger ruhiger machen möchten.
0: Gab es da auch eine konkrete Situation, die dich dazu gebracht hat?
1: Zum Beispiel, wir haben eine Hochzeit gehabt, haben 90 E-Mails geschrieben, die Braut hat sich dann an dem Abend aufgelöst, weil das nicht so ist, wie sie sich vorstellt. Und am Schluss finden wir raus, dass sie selbst storniert hat in der E-Mail 45 quasi. Das ist ein Beispiel dafür, wo ich dann sage, Leute, ja, wenn ihr selbst nicht mehr wisst, was ihr wollt.
0: Ja gut, kurz vor einer Hochzeit abgesagt zu bekommen, wünscht man sich auf jeden Fall nicht. Für was ist es denn stressfreier zu organisieren?
1: Und das gelingt momentan sehr gut, natürlich mit Firmenveranstaltungen. Die sind, muss man einfach sagen, einfacher zu handeln. Und dasselbe gilt natürlich auch weiterhin für unser Selbstschallerfeste, Weinfrühling, Birkweiler, Rotblütenfest oder Weinfeste, wo wir trotzdem auch vertreten sind, wo humane Abläufe.
0: Oh, na dann können wir uns ja auf einiges gefasst machen und weniger Stress ist immer gut.

0: Gleich haben wir es auch schon. 20 nach 7. Es klingt so. What is love? Baby, don't hurt me. Hit away mit What is love? No more. Bei uns.
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1: Mit Maja Wendland einen schönen Montag. Im Landkreis Südliche Weinstraße legt der Sportstättenbeirat die Prioritäten für Fördermittel im Jahr 2027 fest. 4 Projekte mit einem Gesamtvolumen von rund 3 Millionen Euro stehen auf der Liste. Priorität 1 hat der Bau einer 2-Feld-Traglufthalle in Offenbach. Auf Platz 2 folgt die Laufbahn im Stadion Bad Bergzabern. Rang 3 belegt die Sanierung des Trifeldstadions in Annweiler. Und auf Platz 4 ist die Renovierung der Tennishalle in Siebelding. Grundlage ist der Goldene Plan, über den das Land Rheinland-Pfalz größere Sportstätten fördert. Im Arbeitsmarkt der Region Landau hat sich die Lage im April 2026 weitgehend stabil gehalten. Insgesamt sind rund 14.000 Menschen laut Statistischem Landesamt arbeitslos gemeldet gewesen. Das waren 5 mehr als im März. Die Arbeitslosenquote ist unverändert bei rund 5% geblieben, lag jedoch über dem Vorjahrswert. Regional hat sich der Arbeitsmarkt unterschiedlich entwickelt. In der Stadt Landau und im Landkreis Germersheim ist die Arbeitslosigkeit leicht gestiegen, während sie in Neustadt, Bad Dürkheim und der südlichen Weinstraße leicht gesunken ist. Insgesamt hat sich der Arbeitsmarkt damit stabil gezeigt, trotz weiterhin zurückhaltender Einstellungsbereitschaft der Unternehmen. Auf dem alten Friedhof in der Bahnhofstraße in Hasloch beginnen ab heute Sanierungsarbeiten. Betroffen ist laut Gemeindeverwaltung Hasloch der westliche Teil der Friedhofsmauer. Die Mauer wird zunächst gereinigt, anschließend werden Putzschäden ausgebessert und die Flächen neu gestrichen. Die betroffenen Grabstätten werden während der Arbeiten geschützt. Wegen Bauarbeiten wird die B10 bei Queich-Hambach vorübergehend voll gesperrt. Die Ortsumgehung ist laut LBM ab morgen 8.30 Uhr bis Mittwoch um 7 Uhr nicht verfügbar. In dieser Zeit werden Fahrbahnschäden repariert, Ränder gemäht sowie Rinnen und Abläufe gereinigt. Der Verkehr wird durch die Ortsdurchfahrt Queich-Hambach umgeleitet. Dort gilt weiterhin ein absolutes Halteverbot. Und das Beste kommt zum Schluss. Nächsten Monat findet zum ersten Mal der Mittagstisch im Tierheim in Speyer statt. Es soll ein Angebot sein, um Zeit gemeinsam zu verbringen und den Tieren eine schöne Zeit zu beschaffen. Gerne mehr davon.
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2: Jetzt gerade noch ein bisschen Sonne für uns. Das ändert sich leider jetzt in der nächsten Stunde. Da wird es teilweise stark bewölkt, teilweise nur ein bisschen. Über den Tagesverlauf, dann merken wir ja, die Wolken sind eher am Kommando, die Temperaturen trotzdem noch angenehm, immer 19 bis 20 Grad Bereich Richtung Abend, können wir aber das ein oder andere Mal ein bisschen nass werden.
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2: Ich habe keine Meldungen für euch. Habt ihr aber irgendwas für mich? Staus, Blitzer, Gefahrenmeldungen? Klingelt super gerne durch. Schickt eine WhatsApp 06341 948 948.
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2: Und auch mit mir, Ella Dümeck. Ja, bei uns am Wochenende war wahrscheinlich viel los mit Events, aber auch bei uns in der Regierung in Rheinland-Pfalz hat sich ein bisschen was getan. Was genau? Dazu gleich mehr nach 2 Songs.

0: Über das lange Wochenende waren wir in Landau und Neustadt nicht nur fleißig am Bräunen, sondern die geplante neue Landesregierung aus CDU und SPD hier in Rheinland-Pfalz hat auch fleißige Pläne geschmiedet. Die CDU hatte ja die Landtagswahl im März überraschend deutlich vor der SPD gewonnen. Unser Reporter in Mainz, Klaus Bente, was hat sich da genau getan?
1: Schon am vergangenen Donnerstag verkündeten die Verhandlungsführer von CDU und SPD, Gordon Schnieder und Alexander Schweizer, dass ein unterschriftsreifes Verhandlungsergebnis zwischen CDU und SPD vorliegt. Am Wochenende dann CDU-Parteitag in Mainz und SPD-Parteitag in Niederolm. Die Delegierten beider Parteien winkten den Koalitionsvertrag durch, um zu Beginn dieser schwarz-roten Koalition große Geschlossenheit zu signalisieren.
0: Was steht denn nun im Vertrag?
1: Beide Parteien sehen sich als starke Koalition der Mitte, um einer immer größeren Polarisierung an den Rändern in der Gesellschaft entgegenzuwirken. Auffällig vieles, was im Wahlkampf angekündigt wurde, soll nun nur schrittweise oder perspektivisch verwirklicht werden. Zum Beispiel die zwischen CDU und SPD umstrittenen Straßenausbaubeiträge oder einige Forderungen in der Bildungspolitik. Da spielt sicher auch die prekäre Kassenlage des Landes mit. Alles wird unter Finanzierungsvorbehalt gestellt, heißt es im Vertrag. So wird auch eine Reform der kommunalen Finanzen in Aussicht gestellt und die Aufsichts- und Dienstleistungsdirektion ADD in Trier soll reformiert werden.
0: Und wer erhält welche Ministerien?
1: Die SPD behält das wichtige Finanzministerium. Die CDU bekommt die bisher von der SPD gehaltenen Ministerien für Bildung und Inneres. Die Namen der neuen Ministerinnen und Minister für alle Ministerien sind noch nicht bekannt. Das soll in dieser Woche verkündet werden. Sicher ist, der neue Ministerpräsident wird am 18. Mai Gordon Schnieder heißen. Noch Ministerpräsident Alexander Schweizer wird nicht im künftigen Kabinett vertreten sein.
0: Danke dir, Klaus, für die Infos. Wir warten mal ab, wie im Land künftig die Ministerinnen und Minister heißen.

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0: Und gleich kriegen wir Uptown Funk von Bruno Mars und Mark Ronson hier im Antenne Supermix.
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0: 7:59, kurz vor 8 heißt es also. Ihr hört die Antenne mit mir, Ella Dümek. Und langsam aber sicher trudeln wir alle auf der Arbeit ein, haben die Kids in die Schule gebracht. Und es ist langsam aber sicher wärmer. In Speyer aktuell schon 14 Grad, in Gleisweiler messen wir 12 und in Neustadt, da sind es aktuell 13 Grad.
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2: Ich bin Babit Büchner. Die schwarz-rote Koalition steckt zum Jahrestag der Kanzlerwahl im Stimmungstief, in Umfragen und auch intern. Am Abend räumte Bundeskanzler Friedrich Merz in der ARD-Sendung Karin Mioska ein, dass die Unzufriedenheit auch in den eigenen Reihen wächst.
3: Es gibt in der CDU einen größer werdenden Unmut, auch in der CSU, über Kompromisse, die wir miteinander machen. In dieser Koalition muss die Union vorkommen. Und wir müssen auch Dinge hinbekommen, die unsere Handschrift tragen.
2: Merz forderte die SPD zu mehr Kompromissen auf. Zugleich bekannte er sich zur weiteren Zusammenarbeit mit dem Koalitionspartner. Die USA wollen ab heute Schiffen helfen, die wegen der Blockade der Straße von Hormuz feststecken. Länder aus der ganzen Welt hätten die USA darum gebeten, ihnen dabei zu helfen, ihre Schiffe zu befreien, schrieb US-Präsident Donald Trump auf der Plattform Truth Social. Der Iran warnte umgehend vor Aktionen in der Meerenge. Am Abend meldete die britische Behörde für die Sicherheit der Handelsschifffahrt erneut Angriffe auf Schiffe in der Straße von Hormuz. Auf einem kleinen Kreuzfahrtschiff im Atlantik sind nach Angaben der Weltgesundheitsorganisation 3 Menschen wahrscheinlich nach einer Infektion mit dem Hunter-Virus gestorben. Bislang wurde einer der Fälle auf dem Schiff in einem Labor nachgewiesen. Die restlichen Infektionen gelten als Verdachtsfälle. 3 weitere Personen werden in Südafrika intensivmedizinisch betreut, teilte die WHO auf der Plattform X mit. Das Virus wird durch Nagetierkot übertragen, in seltenen Fällen auch von Mensch zu Mensch. Und zum Sport. Wolfsburg hat mit einem Unentschieden am Abend die direkten Abstiegsplätze der Fußball-Bundesliga verlassen. Beim SC Freiburg holte Wolfsburg ein 1:1.
4: Damit klettert der VfL auf Relegationsplatz 16. Der SC klettert auf Rang 7, der die Chance auf die Conference League bietet. Zuvor machte Gladbach mit einem 1:0 gegen Dortmund den Klassenerhalt vorzeitig perfekt. Gleiches gilt für Mainz nach einem 2:1 auf St. Pauli. Die Hanseaten sind jetzt als Vorletzter auf einem direkten Abstiegsplatz. Aus München Fabian Schaffer.
2: Von der Couch aus konnte sich Union Berlin freuen. Die Mannschaft kann durch die Ergebnisse jetzt nicht mehr auf einen der letzten 3 Plätze abrutschen.
1: Und jetzt noch mehr Informationen aus unserer Region.
5: Mit Maja Wendland, einen schönen Montag. Der Arbeitsmarkt in der Region Landau hat sich im April weiterhin stabil gezeigt. Rund 14.000 Menschen sind arbeitslos gemeldet gewesen. Die Quote hat unverändert bei etwa 5% gelegen. Regional hat es leichte Unterschiede gegeben. In der Stadt Landau und im Landkreis Germersheim ist die Arbeitslosigkeit leicht gestiegen, während sie in Neustadt, Bad Dürkheim und der südlichen Weinstraße leicht gesunken ist. Im Landkreis Südliche Weinstraße legt der Sportstättenbeirat die Prioritäten für Fördermittel im Jahr 2027 fest. 4 Projekte mit einem Gesamtvolumen von rund 3 Millionen Euro stehen auf der Liste. Darunter unter anderem der Bau einer 2-Feld-Traglufthalle in Offenbach und eine neue Laufbahn im Stadion Bad Bergzabern. Grundlage ist der Goldene Plan, über den das Land Rheinland-Pfalz größere Sportstätten fördert.
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0: Es ist jetzt noch ein bisschen Sonne da, die verschwindet aber ganz schön schnell Richtung Vormittag. Mittag bleibt es stark bewölkt, Richtung Nachmittag und Abend auch. Also wirklich den ganzen Tag über die starke Wolkendecke. Richtung Abend kommt noch was dazu. Örtlich kann es mal das ein oder andere Mal ein bisschen tröpfeln.
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0: Und es staut sich in der Baustelle auf der A65 Landau Richtung Ludwigshafen zwischen Neustadt Süd und Deidesheim. Eine Spur ist frei, 2 Kilometer Stau.
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0: Und gleich ist es soweit. 100 Euro Globus Neustadt-Gutschein könnten euch noch heute gehören. Ihr braucht nur dabei bleiben. Und zwar jetzt nach zwei Songs erkläre ich euch mehr. Es lohnt sich definitiv jetzt am Montag nach dem langen Wochenende ein bisschen sich was zu gönnen.

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1: Mit Maja Wendland einen schönen Montag. Im Arbeitsmarkt der Region Landau hat sich die Lage im April 2026 weitgehend stabil gehalten. Insgesamt sind rund 14.000 Menschen laut Statistischem Landesamt arbeitslos gemeldet gewesen. Das waren 5 mehr als im März. Die Arbeitslosenquote ist unverändert bei rund 5% geblieben, lag jedoch über dem Vorjahrswert. Regional hat sich der Arbeitsmarkt unterschiedlich entwickelt. In der Stadt Landau und im Landkreis Germersheim ist die Arbeitslosigkeit leicht gestiegen, während sie in Neustadt, Bad Dürkheim und der südlichen Weinstraße leicht gesunken ist. Insgesamt hat sich der Arbeitsmarkt damit stabil gezeigt, trotz weiterhin zurückhaltender Einstellungsbereitschaft der Unternehmen. Im Landkreis Südliche Weinstraße legt der Sportstättenbeirat die Prioritäten für Fördermittel im Jahr 2027 fest. 4 Projekte mit einem Gesamtvolumen von rund 3 Millionen Euro stehen auf der Liste. Priorität 1 hat der Bau einer 2-Feld-Traglufthalle in Offenbach. Auf Platz 2 folgt die Laufbahn im Stadion Bad Bergshabern. Rang 3 belegt die Sanierung des Trifeldstadions in Annweiler. Und auf Platz 4 ist die Renovierung der Tennishalle in Siebelding. Grundlage ist der goldene Plan, über den das Land Rheinland-Pfalz größere Sportstätten fördert. Wegen Bauarbeiten wird die B10 bei Queich-Hambach vorübergehend voll gesperrt. Die Ortsumgehung ist laut LBM ab morgen 8.30 Uhr bis Mittwoch um 7 Uhr nicht verfügbar. In dieser Zeit werden Fahrbahnschäden repariert, Ränder gemäht sowie Rinnen und Abläufe gereinigt. Der Verkehr wird durch die Ortsdurchfahrt Queich-Hambach umgeleitet. Dort gilt weiterhin ein absolutes Halteverbot. Auf dem alten Friedhof in der Bahnhofstraße in Hasloch beginnen ab heute Sanierungsarbeiten. Betroffen ist laut Gemeindeverwaltung Hasloch der westliche Teil der Friedhofsmauer. Die Mauer wird zunächst gereinigt, anschließend werden Putzschäden ausgebessert und die Flächen neu gestrichen. Die betroffenen Grabstätten werden während der Arbeiten geschützt. Und das Beste kommt zum Schluss. Die Sozialministerin Dörte Schall hat der Landauer Beigeordneten Lena Dürpold im Rahmen eines Besuchs im Caritas-Förderzentrum einen Förderbescheid überreicht. 200.000 Euro für das Housing First-Projekt in Landau. Gerne mehr davon.
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2: Jetzt kriegen wir die letzten Sonnenstrahlen ab. Danach wird es eher bedeckt und auch trüb draußen. Die Maxiwerte liegen im Laufe des Tages bei 19 bis 20 Grad. Richtung Abend dann ein bisschen unangenehmer, denn es fängt an zu regnen.
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2: Ich habe für euch eine Meldung auf der A65 Landau Richtung Ludwigshafen zwischen Neustadt Süd und Deidesheim. Ist ja die Baustelle aktuell, eine Spur ist nur frei. 2 Kilometer Stau habt ihr da aktuell. Sonst noch was? Stauspitzer oder Gefahrenmeldungen, die ihr gesehen habt, klingelt super gerne durch. Schickt eine WhatsApp 06341 94 8 94 8 und noch eine gute Fahrt.
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2: Ich weiß nicht, ob ihr es kennt, aber so aus England habe ich in den Supermärkten sowas gesehen. Kriege ein Getränk, ein Essen und noch ein Snack für nur 8 Pfund oder 10 Pfund. Das war ein Modell, was eher so im Ausland beliebt war. Jetzt soll es auch zu uns nach Deutschland kommen. Wo genau und wie? Dazu gleich mehr.

0: Thema für sich. Kantinen gibt es nur bei wenigen und jeden Tag vorkochen mag ja auch wirklich keiner. Meine Kollegin Helena ist bei mir. Eine Supermarktkette will das jetzt den Leuten vereinfachen.
1: Ja, Tatsache, der Supermarktgigant Lidl hat jetzt eine neue Promo-Aktion, die uns die Pausenverpflegung auf der Arbeit erleichtern soll. Die Inspiration dafür kommt wohl aus England. Da gibt es in eigentlich allen Supermärkten sogenannte Meal-Deals. Zum Beispiel im Paket ein Fertiggericht, ein Getränk und ein Snack. Und genau das hat Lidl jetzt auch eingeführt.
0: Wow, ich finde, das klingt richtig cool. Was sind es denn für Deals?
1: Aktuell stehen 3 sogenannte Sparangebote zur Verfügung. Zum Frühstück gibt es ein Getränk wie Kaffee oder Schokomilch mit einem Backshop-Gegenstand. Zum Mittag ein Fertiggericht, ein Getränk und einen Snack. Und passend zum aktuellen Wetter gibt es auch ein Grillangebot. Da ist einmal was zum Grillen, eine Beilage und ein Getränk mit dabei. Da kann man sich dann auch ein Dosenbier oder eine Flasche Riesling auswählen. Auf alle Produkte gibt es dann 30% Rabatt.
0: Okay, das kommt bestimmt bei uns ganz schön gut an. Gibt's denn einen Haken?
1: Ja, einfach so macht das Lidl natürlich nicht. Die Deals sind erstmals bis zum 24. Mai begrenzt. Und auch in diesem Zeitraum können nur registrierte Kunden mit der Lidl Plus App diesen Gutschein eben einlösen. Das kennen wir mittlerweile ja schon von fast allen Anbietern. Für diejenigen unter uns, die sowieso immer auf Rabattjagd sind, ist das Angebot an sich aber richtig gut.
0: Also das Konzept finde ich mega. Beim nächsten Mal dann aber auch für alle. Dann gibt's einen klaren Daumen nach oben.

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0: Kurz vor neun. Ihr hört die Antenne mit mir, Ella Dümig, am Mikrofon. Und ja, die Sonne ist teilweise noch draußen. Ja, ich weiß. Und es fühlt sich auch nicht so kalt an, denn es sind 16 Grad aktuell in Kierweiler. In Zeiskamm genauso viel. Und bei euch in Gleisweiler messen wir 15 Grad. Gleich mehr zum Wetter und natürlich, wie die Aussichten sonst noch so sind. Dazu gleich mehr.
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2: Ich bin David Büchner. Die Umfragewerte sind im Keller und das Image der Regierungskoalition mehr als angekratzt. Mit der Vertrauensfrage beschäftigt sich Bundeskanzler Friedrich Merz aber nicht, sagte er am Abend in der ARD-Sendung Karin Mioska.
3: Die aktuell große Unzufriedenheit mit der schwarz-roten Koalition sei kein ungewöhnliches Stimmungsbild, so Bundeskanzler Friedrich Merz. Es sei ein Phänomen, das auch anderen Regierungen widerfahren ist. Trotzdem nehme er den Missmut ernst, der sich nicht nur in der Bevölkerung, sondern auch bereits in den eigenen Reihen zeige. Die Regierung müsse jetzt nachweisen, dass sie handlungs- und arbeitsfähig ist. Merz forderte die SPD in diesem Zusammenhang zu mehr Kompromissbereitschaft auf. Im jüngsten ARD-Deutschland-Trend zeigten sich nur noch 15% zufrieden mit der Arbeit der Bundesregierung. Fiona Reinhardt, Nachrichtenredaktion.
2: Die USA wollen ab heute Schiffen helfen, die wegen der Blockade der Straße von Hormuz feststecken. Länder aus der ganzen Welt hätten die USA darum gebeten, ihnen dabei zu helfen, ihre Schiffe zu befreien, schrieb US-Präsident Donald Trump auf seiner Plattform Truth Social. Der Iran warnte umgehend vor Aktionen in der Meerenge. Heimkehr nach der Rettungsmission für Buckelwal Timi. Eines der beiden Schiffe, die den Wal in die Nordsee gebracht haben, ist am Abend in Cuxhaven eingelaufen.
4: Anders als der Start der Walrettungsmission lief die Heimkehr des ersten Schleppers ohne großen Presserummel ab. Das zweite Schiff des Konvois, die Robin Hood, ist noch auf dem Rückweg. Aus Sicht der beiden Besatzungen war die Mission erfolgreich. Der Wal wurde in der Nordsee freigelassen. Über die Umstände gibt es allerdings Kritik. Die begleitenden Tierärzte sprachen von einem groben Vorgehen mit dem Wal wegen des Zeitdrucks. Dabei soll sich das Tier auch verletzt haben. Wie es ihm geht, ist aber unklar, genauso wie die genaue Position des Wals, weil immer noch zuverlässige Daten des Peilsenders fehlen. Diana Kramer, Nachrichtenredaktion.
2: Und zum Sport. In den Sonntagsspielen der Fußball-Bundesliga haben Mönchengladbach und Mainz den Klassenerhalt klargemacht. Gladbach gewann 1:0 gegen Dortmund, Mainz 2:1 beim FC St. Pauli. Freiburg und Wolfsburg trennten sich am Abend 1:1 unentschieden. Für Union Berlin war das die vorzeitige Rettung. Die Mannschaft kann durch die Ergebnisse auch nicht mehr auf Platz 16 oder schlechter abrutschen.
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5: Mit Maja Wendland einen schönen Montag. Im Landkreis Südliche Weinstraße legt der Sportstättenbeirat die Prioritäten für Fördermittel im Jahr 2027 fest. 4 Projekte mit einem Gesamtvolumen von rund 3 Millionen Euro stehen auf der Liste. Darunter unter anderem der Bau einer 2-Feld-Traglufthalle in Offenbach und eine neue Laufbahn im Stadion Bad Bergzabern. Grundlage ist der Goldene Plan, über den das Land Rheinland-Pfalz größere Sportstätten fördert. Der Arbeitsmarkt in der Region Landau hat sich im April weiterhin stabil gezeigt. Rund 14.000 Menschen sind arbeitslos gemeldet gewesen. Die Quote hat unverändert bei etwa 5% gelegen. Regional hat es leichte Unterschiede gegeben. In der Stadt Landau und im Landkreis Germersheim ist die Arbeitslosigkeit leicht gestiegen, während sie in Neustadt, Bad Dürkheim und der südlichen Weinstraße leicht gesunken ist.
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0: Es wird heute eher bewölkt als sonnig. Die Wolken sind den ganzen Tag an unserer Seite. Richtung Abend, Nachmittag kann es auch mal ein bisschen ungemütlicher werden mit ein paar Regenschauern, aber eher so in der Nacht. Dafür die Temperatur noch angenehm um die 19 bis 20 Grad jetzt auch zum Mittag.
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0: Jetzt zum Wochenstart ist es noch ziemlich ruhig auf den Straßen, stautechnisch und auch blitzertechnisch. Es ist nichts los. Ich wünsche euch noch eine gute Fahrt.
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0: Und auch mit mir, Ella Dümek. Gleich wissen wir Bescheid, wer den Globus Neustadt Gutschein gewonnen hat. Jetzt hört ihr aber erstmal ein bisschen Musik. Erstes Electrified hier um 9.04 Uhr bei der Antenne.

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1: Mit Maja Wendland einen schönen Montag. Im Landkreis Südliche Weinstraße legt der Sportstättenbeirat die Prioritäten für Fördermittel im Jahr 2027 fest. 4 Projekte mit einem Gesamtvolumen von rund 3 Millionen Euro stehen auf der Liste. Priorität 1 hat der Bau einer 2-Feld-Traglufthalle in Offenbach. Auf Platz 2 folgt die Laufbahn im Stadion Bad Bergzabern. Rang 3 belegt die Sanierung des Trifeldstadions in Annweiler. Und auf Platz 4 ist die Renovierung der Tennishalle in Siebelding. Grundlage ist der Goldene Plan, über den das Land Rheinland-Pfalz größere Sportstätten fördert. Im Arbeitsmarkt der Region Landau hat sich die Lage im April 2026 weitgehend stabil gehalten. Insgesamt sind rund 14.000 Menschen laut Statistischem Landesamt arbeitslos gemeldet gewesen. Das waren 5 mehr als im März. Die Arbeitslosenquote ist unverändert bei rund 5% geblieben, lag jedoch über dem Vorjahrswert. Regional hat sich der Arbeitsmarkt unterschiedlich entwickelt. In der Stadt Landau und im Landkreis Germersheim ist die Arbeitslosigkeit leicht gestiegen, während sie in Neustadt, Bad Dürkheim und der südlichen Weinstraße leicht gesunken ist. Insgesamt hat sich der Arbeitsmarkt damit stabil gezeigt, trotz weiterhin zurückhaltender Einstellungsbereitschaft der Unternehmen. Auf dem alten Friedhof in der Bahnhofstraße in Hasloch beginnen ab heute Sanierungsarbeiten. Betroffen ist laut Gemeindeverwaltung Hasloch der westliche Teil der Friedhofsmauer. Die Mauer wird zunächst gereinigt, anschließend werden Putzschäden ausgebessert und die Flächen neu gestrichen. Die betroffenen Grabstätten werden während der Arbeiten geschützt. Wegen Bauarbeiten wird die B10 bei Queich-Hambach vorübergehend voll gesperrt. Die Ortsumgehung ist laut LBM ab morgen 8.30 Uhr bis Mittwoch um 7 Uhr nicht verfügbar. In dieser Zeit werden Fahrbahnschäden repariert, Ränder gemäht sowie Rinnen und Abläufe gereinigt. Der Verkehr wird durch die Ortsdurchfahrt Queich-Hambach umgeleitet. Dort gilt weiterhin ein absolutes Halteverbot. Und das Beste kommt zum Schluss. Nächsten Monat findet zum ersten Mal der Mittagstisch im Tierheim in Speyer statt. Es soll ein Angebot sein, um Zeit gemeinsam zu verbringen und den Tieren eine schöne Zeit zu beschaffen. Gerne mehr davon.
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2: Es ist jetzt noch schön sonnig, das ändert sich den Tag über. Es bleibt stark bewölkt, die Temperaturen trotzdem angenehm, 19 bis 20 Grad Richtung Abend. Spätabend wird es ein bisschen ungemütlicher, die Temperaturen sinken und es wird regnerisch.
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2: Ich habe ein Abstandsmesser für euch auf der A65. Zwischen Landau Süd und Landau Zentrum auf der Brücke wird da aktuell geblitzt. Landau Richtung Karlsruhe. Gut aufpassen.
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2: Und auch mit mir, Ella Dümig, gleich den Antenne-Freizeit-Tipp für euch von unserer Praktikantin Remo. Sie hat mal abgecheckt, was jetzt die Woche nach dem Verlängerten alles so abgeht bei uns in der Region. Gleich dazu mehr.

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2: Es ist wieder Europatag. Morgen um 17 Uhr in Schweigen-Rechtenbach geht es los. Freut dich auf die Eröffnung des Skulpturengartens, ein tolles Konzert und vieles mehr. Verbringt einen ganzen Abend im Sinne der deutsch-französischen Freundschaft zusammen.

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1: Ich bin Babette Büchner. Die schwarz-rote Koalition steckt zum Jahrestag der Kanzlerwahl im Stimmungstief, in Umfragen und auch intern. Am Abend räumte Merz in der ARD-Sendung Karin Mioska ein, dass die Unzufriedenheit auch in den eigenen Reihen wächst. Merz forderte von der SPD Kompromisse. In dieser Koalition müsse die Union vorkommen, so der Kanzler. Im jüngsten ARD-Deutschland-Trend zeigten sich nur noch 15% zufrieden mit der Regierungsarbeit. Die USA wollen ab heute Schiffen helfen, die wegen der Blockade der Straße von Hormuz feststecken. Der Iran drohte in dem Fall mit neuen Angriffen.
2: Die Blockade der Straße von Hormuz ist einer der zentralen Streitpunkte zwischen Washington und Teheran. Wie genau die Initiative unter dem Namen Projekt Freiheit ablaufen soll, ist nicht bekannt. US-Präsident Donald Trump drohte auf seiner Plattform Truth Social aber, mit aller Härte vorzugehen, sollte die Aktion behindert oder gestört werden. Laut Trump hätten Länder aus der ganzen Welt die USA um Hilfe gebeten, ihre Schiffe zu befreien. Mindestens 75 Öltanker sitzen in der Meerenge fest, die der Iran seit Kriegsbeginn kontrolliert. Diana Kramer, Nachrichtenredaktion.
1: Waldbrände haben am langen Maiwochenende die Feuerwehr in mehreren Bundesländern in Atem gehalten. Trockenheit und Wind machten die Löscharbeiten zusätzlich schwer. In Brandenburg, wo auf einem ehemaligen Truppenübungsplatz bei Jüterbock die bislang größte Waldfläche der Saison brennt, verschärfte sich die Lage. Der Waldbrand hat sich inzwischen auf mehr als 110 Hektar ausgebreitet, umgerechnet eine Größe von etwa 160 Fußballfeldern. Buckelwald-Himmi ist frei, aber wo er jetzt genau ist, ist unklar. Nach der Rettungsmission gibt es weiter Probleme mit dem GPS-Sender, sagte Constanze von der Menden, Rechtsanwältin der privaten Rettungsinitiative.
3: Also wir haben tatsächlich die Situation, dass wir momentan eben nicht ausschließen können, dass dieser GPS-Sender bei dieser zweiten Rettungsmaßnahme beschädigt worden ist. Momentan haben wir tatsächlich sozusagen diese Auftauchzeiten, wenn er eben nach Luft holt und so weiter, die sind vorhanden, aber eben keine Lokalisation, wo er eben sich momentan befindet.
1: Die begleitende Tierärztin Kirsten Tönnies kritisierte, dass sie von der Freisetzung des Walds ausgeschlossen worden sei und so die Einhaltung des Tierschutzes nicht kontrollieren konnte.
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4: Mit Maja Wendland, einen schönen Montag. Der Arbeitsmarkt in der Region Landau hat sich im April weiterhin stabil gezeigt. Rund 14.000 Menschen sind arbeitslos gemeldet gewesen. Die Quote hat unverändert bei etwa 5% gelegen. Regional hat es leichte Unterschiede gegeben. In der Stadt Landau und im Landkreis Germersheim ist die Arbeitslosigkeit leicht gestiegen, während sie in Neustadt, Bad Dürkheim und der südlichen Weinstraße leicht gesunken ist. Im Landkreis Südliche Weinstraße legt der Sportstättenbeirat die Prioritäten für Fördermittel im Jahr 2027 fest. 4 Projekte mit einem Gesamtvolumen von rund 3 Millionen Euro stehen auf der Liste. Darunter unter anderem der Bau einer 2-Feld-Traglufthalle in Offenbach und eine neue Laufbahn im Stadion Bad Bergzabern. Grundlage ist der Goldene Plan, über den das Land Rheinland-Pfalz größere Sportstätten fördert.
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0: Egal ob in der Schule, auf Arbeit oder zum Kochen, KIs sind auch für viele in Landau und Neustadt nicht mehr aus dem Alltag wegzudenken. Und das, obwohl eigentlich keiner von uns so richtig gelernt hat, damit umzugehen. Das soll sich jetzt ändern. Das Nachhilfeinstitut Studienkreis bietet jetzt nämlich einen KI-Führerschein an. Paul Barbig ist von der Challenge Spring Academy Group. Ihr bietet den kostenlosen Online-Kurs an. Warum brauchen wir den denn überhaupt und warum machen wir so einen Führerschein?
1: Also es geht darum, dass wir einfach ein Grundverständnis dafür schaffen möchten, dass man auch ein Selbstbewusstsein haben sollte, wie man mit KI umgeht, dass man verstanden hat, in welchen Bereichen kann ich es anwenden, in welchen Bereichen muss ich vielleicht ein bisschen kritischer sein. In welchen Bereichen kann es mir wirklich weiterhelfen und in welchen Bereichen kann es mir vielleicht auch gar nicht weiterhelfen.
0: Für wen ist der Führerschein denn gedacht?
1: Für alle, die merken eigentlich, wenn man es so formulieren möchte, dass KI im Job wichtig wird, aber noch nicht ganz genau wissen, wie man eben so den ersten Schritt machen sollte.
0: Oh, okay, ich glaube, das betrifft dann fast uns alle. Aber wie sieht denn so eine KI-Führerscheinstunde aus?
1: Also es geht darum zu verstehen, wie funktioniert KI, wie denkt KI. Grundlegend ist das Thema Prompting, ne? Also wie gehe ich Claude, ChatGPT und so weiter, die richtigen Befehle, um wirklich auch brauchbare Ergebnisse zu erhalten. Dann gehen wir auch so ein bisschen in den Berufsalltag ein. Also beispielsweise, wie erstellt und optimiert man mit KI-Protokolle, Social-Media-Posts oder E-Mails. Und für diejenigen, die gerade auf Jobsuche sind, KI kann man auch super anwenden, um im Bereich Bewerbung und Karriere, also Lebenslauf, Anschreiben, Interviewvorbereitung damit zu machen.
0: Also nichts wie ran an den Rechner. Den allgemeinen Internetführerschein sollte man für manche direkt noch dranhängen.

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2: Mit Maja Wendland einen schönen Montag. Im Arbeitsmarkt der Region Landau hat sich die Lage im April 2026 weitgehend stabil gehalten. Insgesamt sind rund 14.000 Menschen laut Statistischem Landesamt arbeitslos gemeldet gewesen. Das waren 5 mehr als im März. Die Arbeitslosenquote ist unverändert bei rund 5% geblieben, lag jedoch über dem Vorjahrswert. Regional hat sich der Arbeitsmarkt unterschiedlich entwickelt. In der Stadt Landau und im Landkreis Germersheim ist die Arbeitslosigkeit leicht gestiegen, während sie in Neustadt, Bad Dürkheim und der südlichen Weinstraße leicht gesunken ist. Insgesamt hat sich der Arbeitsmarkt damit stabil gezeigt, trotz weiterhin zurückhaltender Einstellungsbereitschaft der Unternehmen. Im Landkreis Südliche Weinstraße legt der Sportstättenbeirat die Prioritäten für Fördermittel im Jahr 2027 fest. 4 Projekte mit einem Gesamtvolumen von rund 3 Millionen Euro stehen auf der Liste. Priorität 1 hat der Bau einer 2-Feld-Traglufthalle in Offenbach. Auf Platz 2 folgt die Laufbahn im Stadion Bad Bergzabern. Rang 3 belegt die Sanierung des Trifeldstadions in Annweiler. Und auf Platz 4 ist die Renovierung der Tennishalle in Siebelding. Grundlage ist der goldene Plan, über den das Land Rheinland-Pfalz größere Sportstätten fördert. Wegen Bauarbeiten wird die B10 bei Queich-Hambach vorübergehend voll gesperrt. Die Ortsumgehung ist laut LBM ab morgen 8.30 Uhr bis Mittwoch um 7 Uhr nicht verfügbar. In dieser Zeit werden Fahrbahnschäden repariert, Ränder gemäht sowie Rinnen und Abläufe gereinigt. Der Verkehr wird durch die Ortsdurchfahrt Queich-Hambach umgeleitet. Dort gilt weiterhin ein absolutes Halteverbot. Auf dem alten Friedhof in der Bahnhofstraße in Hasloch beginnen ab heute Sanierungsarbeiten. Betroffen ist laut Gemeindeverwaltung Hasloch der westliche Teil der Friedhofsmauer. Die Mauer wird zunächst gereinigt, anschließend werden Putzschäden ausgebessert und die Flächen neu gestrichen. Die betroffenen Grabstätten werden während der Arbeiten geschützt. Und das Beste kommt zum Schluss. Die Sozialministerin Dörte Schall hat der Landauer Beigeordneten Lena Dürpold im Rahmen eines Besuchs im Caritas-Förderzentrum einen Förderbescheid überreicht. 200.000 Euro für das Housing First Projekt in Landau. Gerne mehr davon.
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1: Die neue Woche am deutschen Aktienmarkt beginnt verhalten, aber mit einer positiven Grundtendenz. Der DAX steigt am Vormittag zunächst um 0,4% auf 24.383 Punkte. Hintergrund hierfür ist allein die positive Grundverfassung der US-Börsen. Volkswagen, BMW, Mercedes-Benz, Daimler Truck und Porsche zunächst jedoch allesamt im Minusbereich. Hier wirken sich die neuen Zollankündigungen und Drohungen, die US-Präsident Donald Trump gegen die EU wieder aufgenommen hat, negativ aus. Zulegen können bisher Rheinmetall, SAP und Infineon. Der Euro zeigt sich am Vormittag mit einem $1,17,18 stabil. Aus Frankfurt, Klaus Bente.
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1: Ich bin Babette Büchner. Die Umfragewerte sind im Keller, das Image der Regierungskoalition ist angekratzt. Bundeskanzler Friedrich Merz hat jetzt in der ARD-Sendung Karin Mioska eingeräumt, dass auch in den eigenen Reihen die Unzufriedenheit wächst.
2: Merz warnt deshalb indirekt die SPD, übertreibt es nicht. Er habe keine Vollmacht, die Union umzubringen. Vom Koalitionspartner verlangt er schlicht mehr Kompromissbereitschaft bei den schwierigen Reformplänen, die anstehen. Ob das klappt? Laut einer Umfrage glaubt mehr als die Hälfte der Deutschen, dass Schwarz-Rot auseinander bricht. Aber Merz hat kaum Regierungsalternativen und er lässt heute auch ein Gipfeltreffen mit Europäern sausen. Möglicherweise, weil zu Hause die Hütte brennt. Claudia Wächter, Nachrichtenredaktion.
1: US-Präsident Donald Trump hat für heute eine neue Initiative angekündigt, damit Schiffe die Straße von Hormuz verlassen können. Vor dem Hintergrund droht Irans Militärführung mit Angriffen. Jede ausländische Streitmacht, insbesondere die aggressive amerikanische Armee, werde angegriffen, sollte sie beabsichtigen, sich der Straße von Hormuz zu nähern, hieß es von der Militärführung laut staatlichen Medien. Frachter, die die Meerenge passieren wollten, müssten dies mit iranischen Streitkräften absprechen. Der Trend zum Kaiserschnitt hat in Deutschland einen Höchststand erreicht. Im Jahr 2024 kam jedes dritte Kind per Kaiserschnitt zur Welt, zeigen Daten des Statistischen Bundesamts. Am höchsten war der Anteil in Hamburg, am niedrigsten in Sachsen und Brandenburg.
3: Für einen Kaiserschnitt gibt es mehrere Gründe. Zum einen medizinische, zum Beispiel wenn das Baby ungünstig liegt oder bei auffälligen Herztönen. Außerdem werden Frauen heute später Mutter als noch vor einigen Jahren. Damit steigen bestimmte Risiken und geplante Kaiserschnitte werden beliebter. Generell nimmt Experten zufolge der Wunsch nach einem Kaiserschnitt zu, etwa weil Frauen Angst vor Schmerzen oder Folgeschäden haben. Thomas Bremser, Nachrichtenredaktion.
1: Die Spritpreise sind über das Wochenende deutlich gestiegen und setzten sich über der Marke von 2 Euro fest. Das zeigen Daten des ADAC. Vergleicht man die Tagesdurchschnitte vom Sonntag mit dem letzten Tag vor dem Tankrabatt, sind E10 und Diesel nur noch rund 11 Cent billiger. Beides ist deutlich weniger als die Steuerermäßigung von knapp 17 Cent pro Liter.
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4: Mit Maja Wendland, einen schönen Montag. Im Landkreis Südliche Weinstraße legt der Sportstättenbeirat die Prioritäten für Fördermittel im Jahr 2027 fest. 4 Projekte mit einem Gesamtvolumen von rund 3 Millionen Euro stehen auf der Liste. Darunter unter anderem der Bau einer 2-Feld-Traglufthalle in Offenbach und eine neue Laufbahn im Stadion Bad Bergzabern. Grundlage ist der Goldene Plan, über den das Land Rheinland-Pfalz größere Sportstätten fördert. Der Arbeitsmarkt in der Region Landau hat sich im April weiterhin stabil gezeigt. Rund 14.000 Menschen sind arbeitslos gemeldet gewesen. Die Quote hat unverändert bei etwa 5% gelegen. Regional hat es leichte Unterschiede gegeben. In der Stadt Landau und im Landkreis Germersheim ist die Arbeitslosigkeit leicht gestiegen, während sie in Neustadt, Bad Dürkheim und der Südlichen Weinstraße leicht gesunken ist.
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0: Über das lange Wochenende waren wir in Landau und Neustadt nicht nur fleißig am Bräunen, sondern die geplante neue Landesregierung aus CDU und SPD hier in Rheinland-Pfalz hat auch fleißige Pläne geschmiedet. Die CDU hatte ja die Landtagswahl im März überraschend deutlich vor der SPD gewonnen. Unser Reporter in Mainz, Klaus Bente, was hat sich da genau getan?
1: Schon am vergangenen Donnerstag verkündeten die Verhandlungsführer von CDU und SPD, Gordon Schnieder und Alexander Schweizer, dass ein unterschriftsreifes Verhandlungsergebnis zwischen CDU und SPD vorliegt. Am Wochenende dann CDU-Parteitag in Mainz und SPD-Parteitag in Niederolm. Die Delegierten beider Parteien winkten den Koalitionsvertrag durch, um zu Beginn dieser schwarz-roten Koalition große Geschlossenheit zu signalisieren.
0: Was steht denn nun im Vertrag?
1: Beide Parteien sehen sich als starke Koalition der Mitte, um einer immer größeren Polarisierung an den Rändern in der Gesellschaft entgegenzuwirken. Auffällig vieles, was im Wahlkampf angekündigt wurde, soll nun nur schrittweise oder perspektivisch verwirklicht werden. Zum Beispiel die zwischen CDU und SPD umstrittenen Straßenausbaubeiträge oder einige Forderungen in der Bildungspolitik. Da spielt sicher auch die prekäre Kassenlage des Landes mit. Alles wird unter Finanzierungsvorbehalt gestellt, heißt es im Vertrag. So wird auch eine Reform der kommunalen Finanzen in Aussicht gestellt und die Aufsichts- und Dienstleistungsdirektion ADD in Trier soll reformiert werden.
0: Und wer erhält welche Ministerien?
1: Die SPD behält das wichtige Finanzministerium. Die CDU bekommt die bisher von der SPD gehaltenen Ministerien für Bildung und Inneres. Die Namen der neuen Ministerinnen und Minister für alle Ministerien sind noch nicht bekannt. Das soll in dieser Woche verkündet werden. Sicher ist, der neue Ministerpräsident wird am 18. Mai Gordon Schnieder heißen. Noch Ministerpräsident Alexander Schweizer wird nicht im künftigen Kabinett vertreten sein.
0: Danke dir, Klaus, für die Infos. Wir warten mal ab, wie im Land künftig die Ministerinnen und Minister heißen.

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1: Mit Maja Wendland einen schönen Montag. Im Landkreis Südliche Weinstraße legt der Sportstättenbeirat die Prioritäten für Fördermittel im Jahr 2027 fest. 4 Projekte mit einem Gesamtvolumen von rund 3 Millionen Euro stehen auf der Liste. Priorität 1 hat der Bau einer 2-Feld-Traglufthalle in Offenbach. Auf Platz 2 folgt die Laufbahn im Stadion Bad Bergshabern. Rang 3 belegt die Sanierung des Trifeldstadions in Annweiler. Und auf Platz 4 ist die Renovierung der Tennishalle in Siebelding. Grundlage ist der Goldene Plan, über den das Land Rheinland-Pfalz größere Sportstätten fördert. Im Arbeitsmarkt der Region Landau hat sich die Lage im April 2026 weitgehend stabil gehalten. Insgesamt sind rund 14.000 Menschen laut Statistischem Landesamt arbeitslos gemeldet gewesen. Das waren 5 mehr als im März. Die Arbeitslosenquote ist unverändert bei rund 5% geblieben, lag jedoch über dem Vorjahrswert. Regional hat sich der Arbeitsmarkt unterschiedlich entwickelt. In der Stadt Landau und im Landkreis Germersheim ist die Arbeitslosigkeit leicht gestiegen, während sie in Neustadt, Bad Dürkheim und der südlichen Weinstraße leicht gesunken ist. Insgesamt hat sich der Arbeitsmarkt damit stabil gezeigt, trotz weiterhin zurückhaltender Einstellungsbereitschaft der Unternehmen. Auf dem alten Friedhof in der Bahnhofstraße in Hasloch beginnen ab heute Sanierungsarbeiten. Betroffen ist laut Gemeindeverwaltung Hasloch der westliche Teil der Friedhofsmauer. Die Mauer wird zunächst gereinigt, anschließend werden Putzschäden ausgebessert und die Flächen neu gestrichen. Die betroffenen Grabstätten werden während der Arbeiten geschützt. Wegen Bauarbeiten wird die B10 bei Queich-Hambach vorübergehend voll gesperrt. Die Ortsumgehung ist laut LBM ab morgen 8.30 Uhr bis Mittwoch um 7 Uhr nicht verfügbar. In dieser Zeit werden Fahrbahnschäden repariert, Ränder gemäht sowie Rinnen und Abläufe gereinigt. Der Verkehr wird durch die Ortsdurchfahrt Queich-Hambach umgeleitet. Dort gilt weiterhin ein absolutes Halteverbot. Und das Beste kommt zum Schluss. Nächsten Monat findet zum ersten Mal der Mittagstisch im Tierheim in Speyer statt. Es soll ein Angebot sein, um Zeit gemeinsam zu verbringen und den Tieren eine schöne Zeit zu beschaffen. Gerne mehr davon.
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1: Ich bin Babit Büchner. Die Spritpreise sind über das Wochenende deutlich gestiegen und setzen sich über der Marke von 2 Euro fest. Das zeigen Daten des ADAC. Vergleicht man die Tagesdurchschnitte vom Sonntag mit dem letzten Tag vor dem Tankrabatt, sind E10 und Diesel nur noch rund 11 Cent billiger. Das ist deutlich weniger als die Steuerermäßigung von knapp 17 Cent pro Liter. Der ADAC kritisierte, dass die Mineralölkonzerne erneut die Preise angehoben hätten, ohne dass dies durch einen steigenden Rohölpreis gerechtfertigt sei. Die schwarz-rote Koalition steckt zum Jahrestag der Kanzlerwahl im Stimmungstief. SPD-Fraktionschef Matthias Mirsch sieht aber keinen Anlass für den Kanzlerappell in Richtung Sozialdemokraten, in der Koalition mehr Kompromissbereitschaft zu zeigen. Mirsch sagte im NTV-Frühstart:
2: Ich finde, wir haben im letzten Jahr viele Dinge auch angegangen und wir haben Kompromisse geschlossen. Beispielsweise das Thema Wehrdienst, was hoch umstritten war. Das haben wir miteinander gelöst. Auch die gemeinsame europäische Asylpolitik. Und deswegen, glaube ich, haben wir eine Grundlage geschaffen, die gar nicht so schlecht ist, wie es teilweise klingt.
1: Bundeskanzler Friedrich Merz hatte die SPD in der ARD-Sendung Karin Mioska zu mehr Entgegenkommen bei der Regierungsarbeit aufgerufen. Auf einem Kreuzfahrtschiff im Atlantik ist eine tödliche Krankheit ausgebrochen. 3 Menschen starben, ein weiterer Patient liegt auf einer Intensivstation. Nach Angaben der Weltgesundheitsorganisation gehen die Fälle mutmaßlich auf Infektionen mit dem Hantavirus zurück.
3: Das Hantavirus wird laut WHO meist durch Kontakt mit den Ausscheidungen von Nagetieren wie Ratten oder Mäusen übertragen, zum Beispiel wenn man kontaminierten Staub einatmet. In seltenen Fällen wird der Erreger auch von Mensch zu Mensch übertragen. Die Infektion kann zu hohem Fieber und Störungen der Nierenfunktion führen. An Bord des Schiffes eines niederländischen Betreibers sind 170 Passagiere und etwa 70 Besatzungsmitglieder. Diana Kramer, Nachrichtenredaktion.
1: Noch nie seit der Wiedervereinigung wurden mehr Kinder in Kliniken per Kaiserschnitt geboren. Mit 33% erreichte der Anteil der Kaiserschnitte an den Klinikgeburten den seither höchsten Wert, teilte das Statistische Bundesamt mit. Seit 1991 hat sich die Kaiserschnittrate damit mehr als verdoppelt. Am höchsten war der Anteil in Hamburg, am niedrigsten in Sachsen und Brandenburg.
0: Und jetzt noch mehr Informationen aus unserer Region.
4: Mit Maja Wendland, einen schönen Montag. Der Arbeitsmarkt in der Region Landau hat sich im April weiterhin stabil gezeigt. Rund 14.000 Menschen sind arbeitslos gemeldet gewesen. Die Quote hat unverändert bei etwa 5% gelegen. Regional hat es leichte Unterschiede gegeben. In der Stadt Landau und im Landkreis Germersheim ist die Arbeitslosigkeit leicht gestiegen, während sie in Neustadt, Bad Dürkheim und der südlichen Weinstraße leicht gesunken ist. Im Landkreis Südliche Weinstraße legt der Sportstättenbeirat die Prioritäten für Fördermittel im Jahr 2027 fest. 4 Projekte mit einem Gesamtvolumen von rund 3 Millionen Euro stehen auf der Liste. Darunter unter anderem der Bau einer 2-Feld-Traglufthalle in Offenbach und eine neue Laufbahn im Stadion Bad Bergzabern. Grundlage ist der Goldene Plan, über den das Land Rheinland-Pfalz größere Sportstätten fördert.
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0: Der eine mag's vegetarisch, der andere ohne Gluten und dann soll es auch noch laktosefrei sein. Ja, bei großen Events in Landau und Neustadt, wo mal der ganze Bekanntenkreis kommt, können sich die Extrawünsche schon mal stapeln. Da haben es Cateringbetriebe wie die Gaumfreunde aus Edenkoben nicht gerade leicht. Deswegen wird bei ihnen in Zukunft einiges anders laufen. Alexander Kurz von den Gaumenfreunden.
1: Ja, die Welt dreht sich immer schneller und jeder möchte mehr und anders und es gibt ja keine Grenze mehr nach oben von manchen Wunschlisten. Denn das wirkt sich meistens aus bei Hochzeiten ganz extrem und das auch bei Geburtstagen. Ist so ein Grund, warum wir jetzt keine so Hochzeiten mehr machen, weil wir einfach für unser Personal und unseren Betriebablauf ein bisschen mehr oder weniger ruhiger machen möchten.
0: Gab es da auch eine konkrete Situation, die dich dazu gebracht hat?
1: Zum Beispiel haben wir eine Hochzeit gehabt, haben 90 E-Mails geschrieben, die Braut hat sich dann an dem Abend aufgelöst, weil das nicht so ist, wie sie sich vorstellt. Und am Schluss finden wir raus, dass sie selbst storniert hat in der E-Mail 45 quasi. Das ist ein Beispiel dafür, wo ich dann sage, Leute, ja, wenn ihr selbst nicht mehr wisst, was ihr wollt.
0: Ja gut, kurz vor einer Hochzeit abgesagt zu bekommen, wünscht man sich auf jeden Fall nicht. Für was ist es denn stressfreier zu organisieren?
1: Und das gelingt momentan sehr gut, natürlich mit Firmenveranstaltungen. Die sind, muss man einfach sagen, einfacher zu handeln. Und dasselbe gilt natürlich auch weiterhin für unser Selbstschallerfeste, Weinfrühling, Birkweiler, Rotblütenfest oder Weinfeste, wo wir trotzdem auch vertreten sind, wo humaner abläuft.
0: Oh, na dann können wir uns ja auf einiges gefasst machen und weniger Stress ist immer gut.

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1: Mit Maja Wendland einen schönen Montag. Im Arbeitsmarkt der Region Landau hat sich die Lage im April 2026 weitgehend stabil gehalten. Insgesamt sind rund 14.000 Menschen laut Statistischem Landesamt arbeitslos gemeldet gewesen. Das waren 5 mehr als im März. Die Arbeitslosenquote ist unverändert bei rund 5% geblieben, lag jedoch über dem Vorjahrswert. Regional hat sich der Arbeitsmarkt unterschiedlich entwickelt. In der Stadt Landau und im Landkreis Germersheim ist die Arbeitslosigkeit leicht gestiegen, während sie in Neustadt, Bad Dürkheim und der südlichen Weinstraße leicht gesunken ist. Insgesamt hat sich der Arbeitsmarkt damit stabil gezeigt, trotz weiterhin zurückhaltender Einstellungsbereitschaft der Unternehmen. Im Landkreis Südliche Weinstraße legt der Sportstättenbeirat die Prioritäten für Fördermittel im Jahr 2027 fest. 4 Projekte mit einem Gesamtvolumen von rund 3 Millionen Euro stehen auf der Liste. Priorität 1 hat der Bau einer 2-Feld-Traglufthalle in Offenbach. Auf Platz 2 folgt die Laufbahn im Stadion Bad Bergshabern. Rang 3 belegt die Sanierung des Trifeldstadions in Annweiler. Und auf Platz 4 ist die Renovierung der Tennishalle in Siebelding. Grundlage ist der goldene Plan, über den das Land Rheinland-Pfalz größere Sportstätten fördert. Wegen Bauarbeiten wird die B10 bei Queich-Hambach vorübergehend voll gesperrt. Die Ortsumgehung ist laut LBM ab morgen 8.30 Uhr bis Mittwoch um 7 Uhr nicht verfügbar. In dieser Zeit werden Fahrbahnschäden repariert, Ränder gemäht sowie Rinnen und Abläufe gereinigt. Der Verkehr wird durch die Ortsdurchfahrt Queich-Hambach umgeleitet. Dort gilt weiterhin ein absolutes Halteverbot. Auf dem alten Friedhof in der Bahnhofstraße in Hasloch beginnen ab heute Sanierungsarbeiten. Betroffen ist laut Gemeindeverwaltung Hasloch der westliche Teil der Friedhofsmauer. Die Mauer wird zunächst gereinigt, anschließend werden Putzschäden ausgebessert und die Flächen neu gestrichen. Die betroffenen Grabstätten werden während der Arbeiten geschützt. Und das Beste kommt zum Schluss. Die Sozialministerin Dörte Schall hat der Landauer Beigeordneten Lena Dürpold im Rahmen eines Besuchs im Caritas-Förderzentrum einen Förderbescheid überreicht. 200.000 Euro für das Housing First-Projekt in Landau. Gerne mehr davon.
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1: Ich bin Babette Büchner. Ab Mai sollte der Tankrabatt eigentlich für Entspannung an den Tankstellen sorgen. Laut ADAC sind die Spritpreise über das Wochenende aber deutlich gestiegen.
2: Der Liter Super E10 kostete im bundesweiten Tagesdurchschnitt am Sonntag fast 3 Cent mehr als noch am Freitag. Diesel ist innerhalb von 2 Tagen 2,5 Cent teurer geworden. Das geht aus Daten des ADAC hervor. Der kritisiert, dass der Tankrabatt noch immer nicht vollständig an die Verbraucher weitergegeben wird. Stattdessen hätten die Mineralölkonzerne erneut die Preise angehoben und das, obwohl Öl zuletzt wieder billiger geworden sei, so der ADAC. Schon beim ersten Tankrabatt 2022 gab es Zweifel, ob der Steuervorteil wirklich bei den Verbrauchern angekommen sei. Fiona Reinhardt, Nachrichtenredaktion.
1: Die schwarz-rote Koalition steckt zum Jahrestag der Kanzlerwahl im Stimmungstief. Bundeskanzler Friedrich Merz hat in der ARD-Sendung Karin Mioska eingeräumt, dass die Unzufriedenheit auch in den eigenen Reihen wächst.
3: Merz warnt deshalb indirekt die SPD, übertreibt es nicht. Er habe keine Vollmacht, die Union umzubringen. Vom Koalitionspartner verlangt er schlicht mehr Kompromissbereitschaft bei den schwierigen Reformplänen, die anstehen. Ob das klappt? Laut einer Umfrage glaubt mehr als die Hälfte der Deutschen, dass Schwarz-Rot auseinanderbricht. Aber Merz hat kaum Regierungsalternativen und er lässt heute auch ein Gipfeltreffen mit Europäern sausen. Möglicherweise, weil zu Hause die Hütte brennt. Claudia Wächter, Nachrichtenredaktion.
1: Iranische Streitkräfte wollen US-Verbände daran gehindert haben, in die Straße von Hormuz einzufahren. Durch Warnungen seien die feindlichen Zerstörer an der Einfahrt gehindert worden, berichteten iranische Medien. Von US-Seite gab es dazu keine Angaben. US-Präsident Donald Trump hatte für heute eine neue Initiative angekündigt, damit Schiffe die Straße von Hormuz verlassen können. Der Videospielehändler GameStop will die viel größere Online-Handelsplattform eBay übernehmen. Das Angebot ist rund 56 Milliarden Dollar schwer, und zwar in Form von Bargeld und Aktien, sagte GameStop-Chef Ryan Cohen dem Wall Street Journal. Er wolle mit eBay einen viel stärkeren Konkurrenten für Amazon aufbauen, erklärte Cohen sein Vorhaben.
0: Und jetzt noch mehr Informationen aus unserer Region.
4: Mit Maja Wendland, einen schönen Montag. Das Handwerk in Rheinland-Pfalz und Neustadt hat 2024 einen leichten Rückgang verzeichnet. Der Umsatz ist rund 0,6% gesunken, auch die Zahl der Betriebe ist zurückgegangen. Laut Statistischem Landesamt arbeiten die meisten Beschäftigten in zulassungspflichtigen Handwerksbetrieben, die den Großteil des Umsatzes erzielen. Das Baugewerbe hat Verluste verzeichnet, während das Kraftfahrzeuggewerbe zugelegt hat. Am Freitag, den 1. Mai, ist es auf der B48 zwischen Annweiler und Johanneskreuz zu mehreren Motorradunfällen gekommen. Laut Polizeidirektion Landau haben mehrere Fahrer in Kurven die Kontrolle verloren, vermutlich wegen nicht angepasster Geschwindigkeit. Insgesamt waren 9 Personen beteiligt, davon wurden 3 schwer und 2 leicht verletzt.
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0: Egal ob zu Hause vorgekocht, kurz beim Bäcker geholt oder aus dem Pausenraumautomaten, die Verpflegung auf Arbeit, auch in Landau und Neustadt, ist so ein Thema für sich. Kantinen gibt es nur bei wenigen und jeden Tag vorkochen mag ja auch wirklich keiner. Meine Kollegin Helena ist bei mir. Eine Supermarktkette will das jetzt den Leuten vereinfachen.
1: Ja, Tatsache, der Supermarktgigant Lidl hat jetzt eine neue Promo-Aktion, die uns die Pausenverpflegung auf der Arbeit erleichtern soll. Die Inspiration dafür kommt wohl aus England. Da gibt es in eigentlich allen Supermärkten sogenannte Meal Deals. Zum Beispiel im Paket ein Fertiggericht, ein Getränk und ein Snack. Und genau das hat Lidl jetzt auch eingeführt.
0: Wow, ich finde, das klingt richtig cool. Was sind das denn für Deals?
1: Aktuell stehen 3 sogenannte Sparangebote zur Verfügung. Zum Frühstück gibt es ein Getränk wie Kaffee oder Schokomilch mit einem Backshop-Gegenstand. Zum Mittag ein Fertiggericht, ein Getränk und einen Snack. Und passend zum aktuellen Wetter gibt es auch ein Grillangebot. Da ist einmal was zum Grillen, eine Beilage und ein Getränk mit dabei. Da kann man sich dann auch ein Dosenbier oder eine Flasche Riesling auswählen. Auf alle Produkte gibt es dann 30% Rabatt.
0: Okay, das kommt bestimmt bei uns ganz schön gut an. Gibt's denn einen Haken?
1: Ja, einfach so macht das Lidl natürlich nicht. Die Deals sind erstmals bis zum 24. Mai begrenzt. Und auch in diesem Zeitraum können nur registrierte Kunden mit der Liebe Plus App diesen Gutschein eben einlösen. Das kennen wir mittlerweile ja schon von fast allen Anbietern. Für diejenigen unter uns, die sowieso immer auf Rabattjagd sind, ist das Angebot an sich aber richtig gut.
0: Also das Konzept finde ich mega. Beim nächsten Mal dann aber auch für alle. Dann gibt's einen klaren Daumen nach oben.

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1: Mit Maja Wendland einen schönen Montag. Das Handwerk in Neustadt und ganz Rheinland-Pfalz hat 2024 einen leichten Rückgang verzeichnet. Laut Statistischem Landesamt ist der Umsatz um 0,6% auf rund 38 Millionen Euro gesunken. Auch die Zahl der Betriebe ist zurückgegangen. Rund 280.000 Menschen sind im Handwerk beschäftigt. Die meisten arbeiten in zulassungspflichtigen Betrieben, die den Großteil des Umsatzes erwirtschaften. Das Baugewerbe bleibt die wichtigste Branche, hat aber Verluste verzeichnet. Hingegen das Kraftfahrzeuggewerbe zugelegt hat. Viele Betriebe sind klein, während wenige große Unternehmen fast die Hälfte des Umsatzes erzielen. Am Freitag, den 1. Mai, hat es auf der B48 zwischen Annweiler und Johanneskreuz mehrere schwere Motorradunfälle gegeben. Laut Polizeidirektion Landau haben mehrere Motorradfahrer in Kurven die Kontrolle über ihre Fahrzeuge verloren. Insgesamt sind 9 Personen beteiligt gewesen. 3 Menschen sind schwer, 2 weitere leicht verletzt worden. Auch ein Rettungshubschrauber ist im Einsatz gewesen. Die Strecke war zeitweise voll gesperrt. Als mögliche Unfallursache hat die Polizei eine nicht angepasste Geschwindigkeit genannt. Heute Morgen ist es in Teilen der Region Germersheim, Bad Dürkheim und Mutterstadt zu einem größeren Ausfall bei Vodafone gekommen. Laut Rheinpfalz hatten bis zu 1000 Kunden kein Internet, kein Telefon und kein Kabelfernsehen. Grund dafür war ein Kabelschaden im Netz. Dadurch ist eine wichtige Verbindungsstrecke ausgefallen. Die Störung wurde in der Nacht gefunden. Die beschädigte Stelle lag in der Nähe einer Bahnstrecke. Das Problem soll im Laufe des Tages behoben sein. Wegen des Harter Weinfests bei Neustadt kommt es ab Mittwoch zu einer Einschränkung im Busverkehr. Laut Stadt fahren die Busse der Linie 512 bis Freitag jeweils ab 14 Uhr mehrere Haltestellen nicht mehr an. Am Samstag und Sonntag entfallen die Haltestellen ganztägig. Fahrgäste können auf die Haltestellen Rosengarten, Willenstraße, Wachenheimer Straße und Untere Probstgasse ausweichen. Die Haltestelle Unterhart wird nur in Richtung Gimmeldingen befahren. Und das Beste kommt zum Schluss. Landrat Seefeld aus dem Landkreis SÜW hat anlässlich des Tages des Baumes auf dem Gelände der Naturstiftung Südpfalz bei Insheim eine Elsbeere gepflanzt. Der Baum soll dazu beitragen, die strukturelle Vielfalt des Areals weiter zu stärken. Gerne mehr davon.
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1: Ich bin Thomas Brock. Seit dem 1. Mai gilt für 2 Monate eine Steuersenkung von knapp 17 Cent je Liter bei den Spritpreisen. Der Tankrabatt wird aber laut ADAC nicht vollständig weitergegeben. SPD-Fraktionschef Miersch sagte im NTV-Frühstart, das könne man sich nicht gefallen lassen.
2: Erstmal sind die Preise ja gesunken, aber nicht in dem Rahmen, wie sie hätten sinken müssen. Und deswegen bin ich überhaupt nicht zufrieden mit dem, was wir da jetzt erleben. Wir haben das Bundeskartellamt ja auch in die Lage versetzt, einzugreifen. Wir haben leider auch erste Gerichtsentscheidungen, die bestimmte Dinge verwehrt haben. Insofern müssen wir das jetzt mit dem Bundeswirtschaftsministerium zusammen auswerten und gegebenenfalls nachschärfen.
1: SPD-Fraktionschef Miersch. Der April war der teuerste Tankmonat aller Zeiten. Auch das zeigen Daten des ADAC. Iranische Streitkräfte wollen US-Verbände daran gehindert haben, in die Straße von Hormuz einzufahren. Durch Warnungen seien die feindlichen Zerstörer an der Einfahrt gehindert worden, berichtet die Nachrichtenagentur Fars, die den Revolutionsgarden nahesteht. Von US-Seite gab es zu den angeblichen Vorfällen keine Angaben. US-Präsident Trump hat für heute eine neue Initiative angekündigt, damit Schiffe die Straße von Hormuz verlassen können. Auf einem Kreuzfahrtschiff im Atlantik ist eine tödliche Krankheit ausgebrochen. Mindestens 3 Menschen starben. Ein weiterer Patient liegt auf der Intensivstation eines Krankenhauses in Südafrika. Nach Angaben der Weltgesundheitsorganisation gehen die Fälle mutmaßlich auf Infektionen mit dem Hunter-Virus zurück.
3: Das Hunter-Virus wird laut WHO meist durch Kontakt mit den Ausscheidungen von Nagetieren wie Ratten oder Mäusen übertragen, zum Beispiel wenn man kontaminierten Staub einatmet. In seltenen Fällen wird der Erreger auch von Mensch zu Mensch übertragen. Die Infektion kann zu hohem Fieber und Störungen der Nierenfunktion führen. Wie und wo genau sich die Passagiere des Kreuzfahrtschiffes infiziert haben könnten, wird noch untersucht. An Bord des Schiffes eines niederländischen Betreibers sind 170 Passagiere und etwa 70 Besatzungsmitglieder. Diana Kramer, Nachrichtenredaktion.
1: In einer gemeinsamen Aktion haben SPD, Grüne und Linke ihren Abschied von der Internetplattform X erklärt. X sei in den letzten Jahren im Chaos versunken, hieß es in teilweise wortgleichen Erklärungen der 3 Parteien und Bundestagsfraktionen. Politische Debatten lebten vom Austausch, während X zunehmend Desinformation fördere.
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4: Mit Maja Wendland, einen schönen Montag. Am Freitag, den 1. Mai, ist es auf der B48 zwischen Annweiler und Johanneskreuz zu mehreren Motorradunfällen gekommen. Laut Polizeidirektion Landau haben mehrere Fahrer in Kurven die Kontrolle verloren, vermutlich wegen nicht angepasster Geschwindigkeit. Insgesamt waren 9 Personen beteiligt, davon wurden 3 schwer und 2 leicht verletzt. Das Handwerk in Rheinland-Pfalz und Neustadt hat 2024 einen leichten Rückgang verzeichnet. Der Umsatz ist rund 0,6% gesunken. Auch die Zahl der Betriebe ist zurückgegangen. Laut Statistischem Landesamt arbeiten die meisten Beschäftigten in zulassungspflichtigen Handwerksbetrieben, die den Großteil des Umsatzes erzielen. Das Baugewerbe hat Verluste verzeichnet, während das Kraftfahrzeuggewerbe zugelegt hat.
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1: Mit Maja Wendland einen schönen Montag. Am Freitag, den 1. Mai, hat es auf der B48 zwischen Annweiler und Johanneskreuz mehrere schwere Motorradunfälle gegeben. Laut Polizeidirektion Landau haben mehrere Motorradfahrer in Kurven die Kontrolle über ihre Fahrzeuge verloren. Insgesamt sind 9 Personen beteiligt gewesen, 3 Menschen sind schwer, 2 weitere leicht verletzt worden. Auch ein Rettungshubschrauber ist im Einsatz gewesen, die Strecke war zeitweise voll gesperrt. Als mögliche Unfallursache hat die Polizei eine nicht angepasste Geschwindigkeit genannt. Das Handwerk in Neustadt und ganz Rheinland-Pfalz hat 2024 einen leichten Rückgang verzeichnet. Laut Statistischem Landesamt ist der Umsatz um 0,6% auf rund 38 Millionen Euro gesunken. Auch die Zahl der Betriebe ist zurückgegangen. Rund 280.000 Menschen sind im Handwerk beschäftigt. Die meisten arbeiten in zulassungspflichtigen Betrieben, die den Großteil des Umsatzes erwirtschaften. Das Baugewerbe bleibt die wichtigste Branche, hat aber Verluste verzeichnet. Hingegen das Kraftfahrzeuggewerbe zugelegt hat. Viele Betriebe sind klein, während wenige große Unternehmen fast die Hälfte des Umsatzes erzielen. Wegen des Harter Weinfest bei Neustadt kommt es ab Mittwoch zu einer Einschränkung im Busverkehr. Laut Stadt fahren die Busse der Linie 512 bis Freitag jeweils ab 14 Uhr mehrere Haltestellen nicht mehr an. Am Samstag und Sonntag entfallen die Haltestellen ganztägig. Fahrgäste können auf die Haltestellen Rosengarten, Willenstraße, Wachenheimer Straße und Untere Probstgasse ausweichen. Die Haltestelle Unterhart wird nur in Richtung Gimmeldingen befahren. Heute Morgen ist es in Teilen der Region Germersheim, Bad Dürkheim und Mutterstadt zu einem größeren Ausfall bei Vodafone gekommen. Laut Rheinpfalz hatten bis zu 1000 Kunden kein Internet, kein Telefon und kein Kabelfernsehen. Grund dafür war ein Kabelschaden im Netz. Dadurch ist eine wichtige Verbindungsstrecke ausgefallen. Die Störung wurde in der Nacht gefunden. Die beschädigte Stelle lag in der Nähe einer Bahnstrecke. Das Problem soll im Laufe des Tages behoben sein. Und das Beste kommt zum Schluss. Die Ehrenamtlichen des Reparaturcafés in Neustadt spenden dem Förderverein Eichendorfschule für das Projekt Waldkasse 1000 Euro. Die Spendenübergabe findet morgen um 12 Uhr im Reparaturcafé statt.
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0: Taylor Swift und Cruel Summer im Antenne Supermix. Wir haben es kurz vor drei, das heißt, wir schauen mal kurz auf die Temperaturen bei uns. Es ist trotz einiger Wolken am Himmel doch relativ warm bei aktuell 18 Grad bei euch in Offenbach, 19 Grad gibt es in Minfeld, 18 Grad bei euch in Duttweiler und gleich schauen wir nochmal ein bisschen ausführlicher aufs Wetter. Es wird auch wieder besser die Woche. Vielleicht nicht ganz wie am Wochenende, aber schöner. Gleich mehr.
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2: Ich bin Thomas Brock. Trotz des Tankrabatts, die Spritpreise sind über das Wochenende deutlich gestiegen. Ein Liter Super E10 oder Diesel kosteten im Schnitt gestern um 2,5 Cent mehr als einen Tag davor. SPD-Fraktionschef Miersch ist sauer auf die Mineralölkonzerne.
3: Viele Experten hatten damit schon gerechnet, die Bundesregierung offenbar nicht. Mineralölkonzerne geben den Tankrabatt nicht 1:1 an die Autofahrer weiter. Das könne man sich nicht gefallen lassen, sagte SPD-Fraktionschef Miersch bei NTV. Er könne sich vorstellen, dass die Bundesregierung noch mal nachschärfen wird. Das Kartellamt könnte etwa noch mehr Rechte bekommen. Schon beim ersten Tankrabatt vor 4 Jahren gab es die Kritik, dass der Steuervorteil nicht komplett ankommt beim Kunden. Thomas Bremser, Redaktion.
2: Die USA dementieren, dass die iranischen Streitkräfte ein US-Kriegsschiff angegriffen haben. Das für den Nahen Osten zuständige US-Regionalkommando teilte mit, Berichte iranischer Medien, dass ein Schiff von 2 Raketen getroffen worden sei, seien falsch. Zuvor hatten iranische Nachrichtenagenturen über einen solchen Angriff berichtet. Ebenso, dass US-Militärschiffe daran gehindert wurden, durch die Straße von Hormuz zu fahren. US-Präsident Trump hat für heute eine neue Initiative angekündigt, damit Schiffe, die für den Welthandel wichtige Meerenge verlassen können. Mehr als 3 Jahre sind seit dem spektakulären Golddiebstahl aus dem Kelten- und Römermuseum im oberbayerischen Manching vergangen. Jetzt suchen Ermittler wieder nach dem verschwundenen Großteil der Beute.
4: Am Morgen haben Kunstfahnder begonnen, das Grundstück des Hauptverdächtigen in Plate in Mecklenburg-Vorpommern zu durchsuchen. Auch mit Röntgen- und Radartechnik suchen sie nach dem verschwundenen Gold. Den Ermittlern zufolge gibt es neue Erkenntnisse, dass der Großteil der Beute auf dem Grundstück professionell versteckt worden ist. Es geht unter anderem um 411 Goldmünzen. Der Schatz war im November 2022 gestohlen worden. 4 Täter wurden zu langjährigen Haftstrafen verurteilt. Aus München, Florian Klaus.
2: In einer gemeinsamen Aktion haben SPD, Grüne und Linke ihren Abschied von der Internetplattform X erklärt. X sei in den letzten Jahren im Chaos versunken, hieß es in teilweise wortgleichen Erklärungen der 3 Parteien und Bundestagsfraktionen. Politische Debatten lebten vom Austausch, während X zunehmend Desinformation förderte.
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5: Mit Maja Wendland, einen schönen Montag. Das Handwerk in Rheinland-Pfalz und Neustadt hat 2024 einen leichten Rückgang verzeichnet. Der Umsatz ist rund 0,6% gesunken, auch die Zahl der Betriebe ist zurückgegangen. Laut Statistischem Landesamt arbeiten die meisten Beschäftigten in zulassungspflichtigen Handwerksbetrieben, die den Großteil des Umsatzes erzielen. Das Baugewerbe hat Verluste verzeichnet, während das Kraftfahrzeuggewerbe zugelegt hat. Am Freitag, den 1. Mai, ist es auf der B48 zwischen Annweiler und Johanneskreuz zu mehreren Motorradunfällen gekommen. Laut Polizeidirektion Landau haben mehrere Fahrer in Kurven die Kontrolle verloren, vermutlich wegen nicht angepasster Geschwindigkeit. Insgesamt waren 9 Personen beteiligt, davon wurden 3 schwer und 2 leicht verletzt.
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0: Nach dem super Sonnenwochenende ist ein wenig die Montagsernüchterung bei uns eingetreten. Heute ist es ja leider nicht ganz so schön wie die vergangenen Tage, trotzdem aber auf jeden Fall angenehm. Maxi-Werte von bis zu 21 Grad. Auch heute leicht bewölkt, nur auch im restlichen Tagesverlauf. Vereinzelt ist auch ein wenig Regen möglich aktuell, aber auch im späteren Abend. Aber auch hier nur ganz, ganz leichte Nieselschauer. Morgen sieht es relativ ähnlich aus. Bei bis zu 20 Grad wird es nicht besonders schön, aber trotzdem ziemlich mild. Sonne gibt es etwas weniger. In der Nacht bei Tiefstwerten von 11 Grad, aber vor allem temperaturlich echt angenehm.
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0: Aktuell auf den Straßen gibt es keine großen Meldungen von euch. Ihr kommt ziemlich gut durch. Euch eine gute und sichere Fahrt.
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0: Und mit Frederik Stübing. Er ist das mit Electrified. So, gibt's jetzt für euch im Antenne Supermix. Tina Turner unter anderem auch noch gleich für euch. Kurz nach drei. Schönen Wochenstart euch.

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1: 4. Mai 2013. Neu in den Charts sind Daft Punk, Pharrell Williams und Nile Rodgers mit Get Lucky. 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Daft Punk gründen sich 1993 in Paris. Es ist die Zeit des Eurodance, es ist die Zeit des Techno. Aber Daft Punk gehen weiter. Sie reformieren die Dance-Musikszene regelrecht, denn sie sind Mitbegründer eines ganz neuen Stils. French House. 1997 kommt dann ihr erstes Album Homework und damit werden sie direkt zu Stars. Auf der Release-Party zum Album lernen sie den Gitarristen Nile Rodgers kennen. Seine Band Chic ist selbst für ihre Disco-Musik berühmt und auch daneben arbeitet er eigentlich mit den ganz Großen. Madonna, George Michael, David Bowie, Duran Duran und das sind nur ein paar. Die drei nehmen sich vor, dass sie irgendwann mal was gemeinsam machen wollen. Aber wie das dann so ist, kommt immer was dazwischen. Erst 15 Jahre später schaffen sie es endlich mal gemeinsam ins Studio. Zusammen arbeiten sie dann am 4. und letzten Album von Daft Punk. Als dann noch Pharrell Williams mit dazu kommt, schreiben sie zu viert einen der letzten und wahrscheinlich legendärsten Hits von Daft Punk. Get Lucky. 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
1: Mit Maja Wendland einen schönen Montag. Das Handwerk in Neustadt und ganz Rheinland-Pfalz hat 2024 einen leichten Rückgang verzeichnet. Laut Statistischem Landesamt ist der Umsatz um 0,6% auf rund 38 Millionen Euro gesunken. Auch die Zahl der Betriebe ist zurückgegangen. Rund 280.000 Menschen sind im Handwerk beschäftigt. Die meisten arbeiten in zulassungspflichtigen Betrieben, die den Großteil des Umsatzes erwirtschaften. Das Baugewerbe bleibt die wichtigste Branche, hat aber Verluste verzeichnet. Hingegen das Kraftfahrzeuggewerbe zugelegt hat. Viele Betriebe sind klein, während wenige große Unternehmen fast die Hälfte des Umsatzes erzielen. Am Freitag, den 1. Mai, hat es auf der B48 zwischen Annweiler und Johanneskreuz mehrere schwere Motorradunfälle gegeben. Laut Polizeidirektion Landau haben mehrere Motorradfahrer in Kurven die Kontrolle über ihre Fahrzeuge verloren. Insgesamt sind 9 Personen beteiligt gewesen. 3 Menschen sind schwer, 2 weitere leicht verletzt worden. Auch ein Rettungshubschrauber ist im Einsatz gewesen. Die Strecke war zeitweise voll gesperrt. Als mögliche Unfallursache hat die Polizei eine nicht angepasste Geschwindigkeit genannt. Heute Morgen ist es in Teilen der Region Germersheim, Bad Dürkheim und Mutterstadt zu einem größeren Ausfall bei Vodafone gekommen. Laut Rheinpfalz hatten bis zu 1000 Kunden kein Internet, kein Telefon und kein Kabelfernsehen. Grund dafür war ein Kabelschaden im Netz. Dadurch ist eine wichtige Verbindungsstrecke ausgefallen. Die Störung wurde in der Nacht gefunden. Die beschädigte Stelle lag in der Nähe einer Bahnstrecke. Das Problem soll im Laufe des Tages behoben sein. Wegen des Harter Weinfest bei Neustadt kommt es ab Mittwoch zu einer Einschränkung im Busverkehr. Laut Stadt fahren die Busse der Linie 512 bis Freitag jeweils ab 14 Uhr mehrere Haltestellen nicht mehr an. Am Samstag und Sonntag entfallen die Haltestellen ganztägig. Fahrgäste können auf die Haltestellen Rosengarten, Willenstraße, Wachenheimer Straße und Untere Probstgasse ausweichen. Die Haltestelle Unterhart wird nur in Richtung Gimmeldingen befahren. Und das Beste kommt zum Schluss. Landrat Seefeld aus dem Landkreis SÜW hat anlässlich des Tages des Baumes auf dem Gelände der Naturstiftung Südpfalz bei Insheim eine Elsbeere gepflanzt. Der Baum soll dazu beitragen, die strukturelle Vielfalt des Areals weiter zu stärken. Gerne mehr davon.
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3: Warm ist es heute durchaus draußen, wobei warm ist fast schon übertrieben. Maxiwerte von 21 Grad sind heute örtlich möglich. Dazu bleibt es leider eher ein wenig durchwachsen, relativ wenig Sonne direkt. Die schaut zwar regelmäßig zwischen Wolken durch, bleibt aber selten dauerhaft am Himmel. Es bleibt dann doch stark bewölkt. Es ist immer mal wieder auch leichter Nieselregen möglich, aber eben bei, wie gesagt, sehr angenehmen Temperaturen. In der Nacht Tiefstwerte von gerade mal 12 Grad, also das geht wirklich voll klar. Morgen dann ebenfalls bis zu 21 Grad und eigentlich genau das Gleiche wie heute, wenig Sonne, hier und da ein bisschen Nieselregen, alles in allem aber milde Temperaturen, also richtig meckern können wir da eigentlich nicht.
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3: Auf den Straßen können wir aktuell nicht wirklich meckern. Ihr kommt aktuell gut durch. Gute und sichere Fahrt.
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3: Und mit dreifacher Frauenpower. Frauenpower jetzt für euch. Loy mit Red Eyes gleich. Lady Gaga und Bad Romance gleich. Sabrina Carpenter und Manchild jetzt im Antenne Supermix.
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0: Egal. Egal, ob in der Schule, auf der Arbeit oder, keine Ahnung, zum Kochen. KIs sind auch für viele Länder in Deutschland überhaupt nicht mehr aus dem Alltag wegzudenken. Und das, obwohl eigentlich niemand von uns ja so richtig gelernt hat, irgendwie damit umzugehen. Und genau das soll sich jetzt ändern. Das Nachhilfeinstitut Studienkreis bietet jetzt nämlich einen sogenannten KI-Führerschein an. Paul Barbig ist von der Challenge Spring Academy Group. Ihr bietet den kostenlosen Online-Kurs an. Warum brauchen wir denn überhaupt so einen Führerschein für die KI?
1: Also es geht darum, dass wir einfach ein Grundverständnis dafür schaffen möchten, dass man auch ein Selbstbewusstsein haben sollte, wie man mit KI umgeht, dass man verstanden hat, in welchen Bereichen kann ich es anwenden, in welchen Bereichen muss ich vielleicht ein bisschen kritischer sein, in welchen Bereichen kann es mir wirklich weiterhelfen und in welchen Bereichen kann es mir vielleicht auch gar nicht weiterhelfen.
0: Ja, für wen ist der Führerschein denn jetzt gedacht?
1: Für alle, die merken eigentlich, wenn man es so formulieren möchte, dass KI im Job wichtig wird, aber noch nicht ganz genau wissen, wie man eben so den ersten Schritt machen sollte.
0: Ich glaube, das betrifft dann tatsächlich fast uns alle. Wie sieht so eine KI-Führerscheinstunde denn dann aus?
1: Also es geht darum zu verstehen, wie funktioniert KI, wie denkt KI. Grundlegend ist das Thema Prompting, ne? Wie gehe ich Claude, ChatGPT und so weiter, die richtigen Befehle, um wirklich auch brauchbare Ergebnisse zu erhalten. Dann gehen wir auch so ein bisschen in den Berufsalltag ein. Also beispielsweise, wie erstellt und optimiert man mit KI-Protokolle, Social-Media-Posts oder E-Mails. Und für diejenigen, die gerade auf Jobsuche sind, KI kann man auch super anwenden, um im Bereich Bewerbung und Karriere, also Lebenslauf, Anschreiben, Interviewvorbereitung damit zu machen.
0: Ja, also nichts wie ran an den Rechner, würde ich sagen. Den allgemeinen Internetführerschein, den sollte man für den ein oder anderen oder die ein oder andere vielleicht auch noch direkt dranhängen.

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1: Wir haben es kurz vor 5, gleich Feierabendzeit. Dafür checken wir gleich noch einmal, das heißt gleich, genau jetzt noch einmal die aktuellen Temperaturen bei uns.
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1: Es ist noch relativ angenehm, 20 Grad aktuell in Herxheim, 19 Grad in Flemlingen, 20 Grad auch bei euch in Freimarsheim. Mehr Wetter nach den Nachrichten.
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4: Ich bin Thomas Brockt. Mehr als 2000 Handelsschiffe stecken teilweise seit Wochen in der Straße von Hormuz fest, darunter mindestens 75 Öltanker. Die USA wollen heute eine Initiative starten, um ihnen die Durchfahrt zu ermöglichen. Der Iran warnte die USA aber bereits vor Aktionen in der strategisch wichtigen Meerenge.
5: Ein Krieg der Worte geht den maritimen Aktionen in der Straße von Hormuz voraus. Die USA behaupten, zwei Handelsschiffen unter US-Flagge die Durchfahrt ermöglicht zu haben. Der Iran aber behauptet auch, zwei US-Zerstörer gehindert zu haben, in die Straße von Hormuz einzufahren. Weitere Berichte schwirren umher. So will der Iran ein US-Kriegsschiff mit Raketen beschossen haben. Die US-Seite bestreitet das. Kein Schiff der US-Marine sei getroffen worden. Überprüfen lässt sich das alles auf die Schnelle nicht. Aus den USA, Tina Eck.
4: Die Spritpreise enttäuschen derzeit viele Autofahrer, die durch den Tankrabatt eine stärkere Entlastung erwartet hatten. Nach einem deutlichen Rückgang am ersten Tag der Steuersenkung geht es an den Zapfsäulen tendenziell wieder bergauf. Das zeigen Zahlen des ADAC und des Bundeskartellamts. Bereits gestern waren Superbenzin und Diesel pro Liter im bundesweiten Schnitt nur noch zwischen 10 und 11 Cent billiger als am letzten Tag vor dem Start des Rabatts. Also deutlich weniger als die 16,7 Cent pro Liter, um die Steuern vorübergehend gesenkt wurden. Die Demokratie hat einer Studie zufolge in Deutschland breiten Rückhalt, auch wenn viele Bürgerinnen und Bürger in der Praxis Schwächen sehen. Das geht aus dem aktuellen Demokratiemonitor der Bertelsmann Stiftung hervor.
6: Die allermeisten, also mehr als 80%, die stehen hinter dem Prinzip liberale Demokratie. Ein enorm hoher Wert, sagen die Studienmacher. Das Problem, die Praxis, also wie die Demokratie funktioniert, da sind viele skeptisch. Vor allem den Parteien bescheinigen sie eine ziemlich miese Performance. Unterm Strich aber, so die Studie, stehe die Demokratie trotz einiger Defizite hier bei uns auf einem stabilen Fundament. Claudia Wächter, Nachrichtenredaktion.
4: Mehr als 3 Jahre nach dem Diebstahl eines Goldschatzes aus einem Museum im oberbayerischen Manching suchen Ermittler wieder nach dem verschwundenen Großteil der Beute. Sie vermuten, dass das fehlende Gold auf dem Grundstück des Hauptverdächtigen und seiner Partnerin in Plate in Mecklenburg-Vorpommern versteckt ist. Der Goldschatz war im November 2022 gestohlen worden. 4 Täter wurden festgenommen und zu langjährigen Haftstrafen verurteilt.
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7: Mit Maja Wendland, einen schönen Montag. Das Handwerk in Rheinland-Pfalz und Neustadt hat 2024 einen leichten Rückgang verzeichnet. Der Umsatz ist rund 0,6% gesunken, auch die Zahl der Betriebe ist zurückgegangen. Laut Statistischem Landesamt arbeiten die meisten Beschäftigten in zulassungspflichtigen Handwerksbetrieben, die den Großteil des Umsatzes erzielen. Das Baugewerbe hat Verluste verzeichnet, während das Kraftfahrzeuggewerbe zugelegt hat. Am Freitag, den 1. Mai, ist es auf der B48 zwischen Annweiler und Johanneskreuz zu mehreren Motorradunfällen gekommen. Laut Polizeidirektion Landau haben mehrere Fahrer in Kurven die Kontrolle verloren, vermutlich wegen nicht angepasster Geschwindigkeit. Insgesamt waren 9 Personen beteiligt, davon wurden 3 schwer und 2 leicht verletzt.
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1: Es ist schön draußen, also zumindest temperaturentechnisch. Die Sonne, die ist heute leider doch dann etwas zurückhaltend. Auch im Rest des Montags sehen wir leider kaum noch was davon. Dafür viele Wolken am Himmel, auch hier und da ein wenig Nieselregen. Die Temperaturen bleiben aber doch sehr mild. Bei momentan noch 20 in der Nacht, beziehungsweise am frühen Morgen, dann Tiefstwerte von 11 Grad. Also auch das ist völlig in Ordnung. Allgemein morgen ein sehr ähnliches Bild wie auch heute. Auch da bis zu 21 Grad. Auch da relativ stark bewölkt. Auch da eher weniger Sonne. Und auch da leichter Nieselregen.
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1: Auf den Straßen gibt es immer noch eine Meldung auf der R65. Dort staut es sich nämlich Ludwigshafen Richtung Landau zwischen Hasloch und Neustadt Nord. Aktuell rund 10 Minuten Zeitverlust. Das war aber erstmal die einzige Meldung. Falls ihr noch was habt, Staus, Flitzerblitzer oder mehr, unbedingt anrufen, vor allem jetzt zur Feierabendzeit. 06341 94 8 94 8. Gute Fahrt euch.
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1: Und jetzt um genau 5 nach 5 für euch mit dem perfekten Start in den Feierabend und unserem Feierabend-Mix von Antenne Star DJ Enrico Ostendorf. Ganz viel Spaß und genießt eure freie Zeit.

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1: Mit Maja Wendland einen schönen Montag. Das Handwerk in Neustadt und ganz Rheinland-Pfalz hat 2024 einen leichten Rückgang verzeichnet. Laut Statistischem Landesamt ist der Umsatz um 0,6% auf rund 38 Millionen Euro gesunken. Auch die Zahl der Betriebe ist zurückgegangen. Rund 280.000 Menschen sind im Handwerk beschäftigt. Die meisten arbeiten in zulassungspflichtigen Betrieben, die den Großteil des Umsatzes erwirtschaften. Das Baugewerbe bleibt die wichtigste Branche, hat aber Verluste verzeichnet. Hingegen das Kraftfahrzeuggewerbe zugelegt hat. Viele Betriebe sind klein, während wenige große Unternehmen fast die Hälfte des Umsatzes erzielen. Am Freitag, den 1. Mai, hat es auf der B48 zwischen Annweiler und Johanneskreuz mehrere schwere Motorradunfälle gegeben. Laut Polizeidirektion Landau haben mehrere Motorradfahrer in Kurven die Kontrolle über ihre Fahrzeuge verloren. Insgesamt sind 9 Personen beteiligt gewesen, 3 Menschen sind schwer, 2 weitere leicht verletzt worden. Auch ein Rettungshubschrauber ist im Einsatz gewesen, die Strecke war zeitweise voll gesperrt. Als mögliche Unfallursache hat die Polizei eine nicht angepasste Geschwindigkeit genannt. Heute Morgen ist es in Teilen der Region Germersheim, Bad Dürkheim und Mutterstadt zu einem größeren Ausfall bei Vodafone gekommen. Laut Rheinpfalz hatten bis zu 1000 Kunden kein Internet, kein Telefon und kein Kabelfernsehen. Grund dafür war ein Kabelschaden im Netz. Dadurch ist eine wichtige Verbindungsstrecke ausgefallen. Die Störung wurde in der Nacht gefunden. Die beschädigte Stelle lag in der Nähe einer Bahnstrecke. Das Problem soll im Laufe des Tages behoben sein. Wegen des Harter Weinfest bei Neustadt kommt es ab Mittwoch zu einer Einschränkung im Busverkehr. Laut Stadt fahren die Busse der Linie 512 bis Freitag jeweils ab 14 Uhr mehrere Haltestellen nicht mehr an. Am Samstag und Sonntag entfallen die Haltestellen ganztägig. Fahrgäste können auf die Haltestellen Rosengarten, Willenstraße, Wachenheimer Straße und Untere Probstgasse ausweichen. Die Haltestelle Unterhart wird nur in Richtung Gimmeldingen befahren. Und das Beste kommt zum Schluss. Landrat Seefeld aus dem Landkreis SÜW hat anlässlich des Tages des Baumes auf dem Gelände der Naturstiftung Südpfalz bei Insheim eine Elsbeere gepflanzt. Der Baum soll dazu beitragen, die strukturelle Vielfalt des Areals weiter zu stärken. Gerne mehr davon.
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3: Grau und bewölkt ist es heute leider dann doch ziemlich draußen, auch wenn die Temperaturen nach wie vor relativ angenehm sind. Ab jetzt fallen sie doch relativ stetig, noch 20 Grad, in wenigen Stunden dann nur noch um die 11. Auch in der Nacht tut sich da dann nicht mehr viel. Das bleiben die Tiefstwerte auch am morgigen Dienstag. Da sieht es allgemein sehr ähnlich aus wie heute. Hier und da sind leichte Nieselschauer möglich, sonst relativ bewölkt, aber mild bei bis zu 21 Grad. Mit ein wenig Sonne, vor allem in den Morgenstunden, ist es doch eigentlich ganz aushaltbar.
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3: Noch gibt es ein bisschen Reststau auf der R65 Ludwigshafen Richtung Landau zwischen Deidesheim und Neustadt Nord. Hier noch ein paar Überbleibsel vom Feierabendverkehr. Aufgrund der Baustelle bis zu 5 Minuten Zeitverlust. Das war's aber soweit auch. Euch eine gute und sichere Fahrt.
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3: Und mit Taylor Swift, The Fate of Ophelia. Gleich für euch im Antenne Supermix. Hört's mit Wonderful Life. Gibt's jetzt auch noch die perfekte Kombi für den Feierabend.

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1: Es ist wieder Europatag. Morgen um 17 Uhr in Schweigen-Rechtenbach geht es los. Freut dich auf die Eröffnung des Skulpturengartens, ein tolles Konzert und vieles mehr. Verbringt einen ganzen Abend im Sinne der deutsch-französischen Freundschaft zusammen.

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0: Doctors mit True Princess um kurz vor 6. Wir schauen nochmal auf die Temperaturen bei uns.
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0: Und diese noch ziemlich angenehm mit aktuell 19 Grad in Rohrbach, bei euch in Inkum ebenfalls 19 Grad, in Speyer sogar noch ganze 20, fast schon noch warm. Mehr Wetter gleich noch für euch nach den Antenne-Nachrichten.
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3: Ich bin Thomas Brockt. Kurz vor ihrem ersten Jahr im Amt steckt die schwarz-rote Bundesregierung im Umfragetief. Kanzler Merz hat mehr Kompromissbereitschaft vom Koalitionspartner SPD gefordert. Fraglich ist, ob das reicht, um die Kurve zu kriegen.
4: Wir können Kompromiss, das habe man bewiesen, sagt die SPD und ist wenig angetan von Merz' Forderungen. Es brodelt also weiter, man streitet, wer wen blockiert und damit auch die schwierigen Reformprojekte der Regierung. Aber aus allen Ecken hört man, wir müssen uns zusammenraufen. Die Mehrheit der Wähler glaubt allerdings nicht daran, dass die Koalition noch lange hält. Luft verschaffen würde Schwarz-Rot Wirtschaftswachstum. Aber das ist auch nicht in Sicht. Claudia Wächter, Nachrichtenredaktion.
3: Die Spritpreise enttäuschen derzeit viele Autofahrer, die durch den Tankrabatt eine stärkere Entlastung erwartet hatten. Nach einem deutlichen Rückgang am ersten Tag der Steuersenkung geht es an den Zapfsäulen tendenziell wieder bergauf. Das zeigen Zahlen des ADAC und des Bundeskartellamts. Bereits gestern waren Superbenzin und Diesel pro Liter im bundesweiten Schnitt nur noch zwischen 10 und 11 Cent billiger als am letzten Tag vor dem Start des Rabatts. Also deutlich weniger als die 16,7 Cent pro Liter, um die Steuern vorübergehend gesenkt wurden. Mehr als 2000 Handelsschiffe stecken teilweise seit Wochen in der Straße von Hormuz fest, darunter mindestens 75 Öltanker. Die USA wollen heute eine Initiative starten, um ihnen die Durchfahrt zu ermöglichen. Der Iran warnte die USA aber bereits vor Aktionen in der strategisch wichtigen Meerenge.
5: Ein Krieg der Worte geht den maritimen Aktionen in der Straße von Hormuz voraus. Die USA behaupten, zwei Handelsschiffen unter US-Flagge die Durchfahrt ermöglicht zu haben. Der Iran aber behauptet auch, zwei US-Zerstörer gehindert zu haben, in die Straße von Hormuz einzufahren. Weitere Berichte schwirren umher. So will der Iran ein US-Kriegsschiff mit Raketen beschossen haben. Die US-Seite bestreitet das. Kein Schiff der US-Marine sei getroffen worden. Überprüfen lässt sich das alles auf die Schnelle nicht. Aus den USA, Tina Eck.
3: In einer gemeinsamen Aktion haben SPD, Grüne und Linke ihren Abschied von der Internetplattform X erklärt. X sei in den letzten Jahren im Chaos versunken, hieß es in teilweise wortgleichen Erklärungen der drei Parteien und Bundestagsfraktionen. Politische Debatten lebten vom Austausch, während X zunehmend Desinformation fördert.
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6: Mit Maja Wendland, einen schönen Montag. Am Freitag, den 1. Mai, ist es auf der B48 zwischen Annweiler und Johanneskreuz zu mehreren Motorradunfällen gekommen. Laut Polizeidirektion Landau haben mehrere Fahrer in Kurven die Kontrolle verloren, vermutlich wegen nicht angepasster Geschwindigkeit. Insgesamt waren 9 Personen beteiligt, davon wurden 3 schwer und 2 leicht verletzt. Das Handwerk in Rheinland-Pfalz und Neustadt hat 2024 einen leichten Rückgang verzeichnet. Der Umsatz ist rund 0,6% gesunken. Auch die Zahl der Betriebe ist zurückgegangen. Laut Statistischem Landesamt arbeiten die meisten Beschäftigten in zulassungspflichtigen Handwerksbetrieben, die den Großteil des Umsatzes erzielen. Das Baugewerbe hat Verluste verzeichnet, während das Kraftfahrzeuggewerbe zugelegt hat.
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0: Kurz nach 6 ist es noch einigermaßen angenehm bei uns, aber die Temperaturen fallen jetzt natürlich relativ schnell. So ab um 21 Uhr dann nur noch Maxi-Werte von 12 Grad, morgen früh dann 11 Grad der Tiefstwert, aber immer noch relativ mild damit. Morgen sonst ein sehr ähnliches Wetter wie heute, vor allem in den früheren Morgenstunden. Da kommt die Sonne dann nochmal raus, also aufstehen lohnt sich auf jeden Fall. Sonst sieht es dann doch eher grau aus bei bis zu 21 Grad. Zwar mild, aber eben auch immer mal wieder wie heute. Leichter Nieselregen, viele Wolken. Also so richtig schön wird es leider nicht. Aber ja, trotzdem 20 Grad, was wollen wir denn mehr?
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0: Ich kann euch sagen, was wir noch mehr wollen, nämlich leere Straßen. Und die bekommt ihr aktuell bei uns nicht wirklich was los. Falls ihr noch irgendwelche Meldungen habt, Staus, Blitzer, Blitzer oder mehr, ruft unbedingt an bei uns. 06341 94 8 94 8. Gute Fahrt euch.
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0: Und mit Frederik Stübing und mit Katy Perry, Band Aids, jetzt im Antenne Supermix, Euromix mit Sweet Dreams Are Made of This. Gibt's direkt danach. Euch einen schönen restlichen Montag.

0: 11 nach 6 heute am Montag und man kennt es, der eine mag es vegetarisch, der andere ohne Gluten und dann soll es am besten auch noch laktosefrei sein. Ja, bei großen Events in der neuen Neustadt, wo mal eben der ganze Bekanntenkreis und noch viele darüber hinaus kommen, da können sich die extra Wünsche schon mal ganz schnell stapeln. Da haben es Catering-Betriebe wie der Gaumenfreude in Edenkoben nicht gerade unbedingt leicht, wenn es so viele Wünsche gibt. Deswegen wird es bei ihnen in Zukunft ein wenig anders laufen. Es gibt Veränderungen. Alexander Kurz von den Gaumenfreunden dazu.
1: Ja, die Welt dreht sich immer schneller und jeder möchte mehr und anders und es gibt ja auch keine Grenze mehr nach oben von manchen Wunschlisten. Dann das wirkt sich meistens aus bei Hochzeiten ganz extrem und das auch bei Geburtstagen. Ist so ein Grund, warum wir jetzt keine so Hochzeiten mehr machen, weil wir einfach für unser Personal und unseren Betriebablauf ein bisschen mehr oder weniger ruhiger machen möchten.
0: Ja, angemessen auf jeden Fall. Gab es da auch eine konkrete Situation, die euch jetzt dazu gebracht hat?
1: Zum Beispiel, wir haben eine Hochzeit gehabt, haben 90 E-Mails geschrieben, die Braut hat sich dann an dem Abend aufgelöst, weil das nicht so ist, wie sie sich vorstellt. Und am Schluss finden wir raus, dass sie selbst storniert hat in der E-Mail 45 quasi. Das ist ein Beispiel dafür, wo ich dann sage, Leute, ja, wenn ihr selbst nicht mehr wisst, was ihr wollt.
0: Ja, gut, das Ganze hin und her, das braucht man nun wirklich nicht, das hilft keinem. Für was ist dann stressfreier zu organisieren? Wie geht's weiter?
1: Und das gelingt momentan sehr gut, natürlich mit Firmenveranstaltungen. Die sind, muss man einfach sagen, einfacher zu handeln. Und dasselbe gilt natürlich auch weiterhin für unser Selbstzahlerfeste, Weinfrühling, Birkweiler, Rotblütenfest oder Weinfeste, wo wir trotzdem auch vertreten sind, wo humane abläuft.
0: Also, da haben wir Länder Glück gehabt. Da können wir uns auf einiges gefasst machen, obwohl es keine Hochzeiten oder ähnliches mehr gibt. Bei den Gaumenfreunden aus Edenkoben immer trotzdem was los.

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1: Mit Maja Wendland einen schönen Montag. Am Freitag, den 1. Mai, hat es auf der B48 zwischen Annweiler und Johanneskreuz mehrere schwere Motorradunfälle gegeben. Laut Polizeidirektion Landau haben mehrere Motorradfahrer in Kurven die Kontrolle über ihre Fahrzeuge verloren. Insgesamt sind 9 Personen beteiligt gewesen. 3 Menschen sind schwer, 2 weitere leicht verletzt worden. Auch ein Rettungshubschrauber ist im Einsatz gewesen. Die Strecke war zeitweise voll gesperrt. Als mögliche Unfallursache hat die Polizei eine nicht angepasste Geschwindigkeit genannt. Das Handwerk in Neustadt und ganz Rheinland-Pfalz hat 2024 einen leichten Rückgang verzeichnet. Laut Statistischem Landesamt ist der Umsatz um 0,6% auf rund 38 Millionen Euro gesunken. Auch die Zahl der Betriebe ist zurückgegangen. Rund 280.000 Menschen sind im Handwerk beschäftigt. Die meisten arbeiten in zulassungspflichtigen Betrieben, die den Großteil des Umsatzes erwirtschaften. Das Baugewerbe bleibt die wichtigste Branche, hat aber Verluste verzeichnet. Hingegen das Kraftfahrzeuggewerbe zugelegt hat. Viele Betriebe sind klein, während wenige große Unternehmen fast die Hälfte des Umsatzes erzielen. Wegen des Harter Weinfest bei Neustadt kommt es ab Mittwoch zu einer Einschränkung im Busverkehr. Laut Stadt fahren die Busse der Linie 512 bis Freitag jeweils ab 14 Uhr mehrere Haltestellen nicht mehr an. Am Samstag und Sonntag entfallen die Haltestellen ganztägig. Fahrgäste können auf die Haltestellen Rosengarten, Willenstraße, Wachenheimer Straße und Untere Probstgasse ausweichen. Die Haltestelle Unterhart wird nur in Richtung Gimmeldingen befahren. Heute Morgen ist es in Teilen der Region Germersheim, Bad Dürkheim und Mutterstadt zu einem größeren Ausfall bei Vodafone gekommen. Laut Rheinpfalz hatten bis zu 1000 Kunden kein Internet, kein Telefon und kein Kabelfernsehen. Grund dafür war ein Kabelschaden im Netz. Dadurch ist eine wichtige Verbindungsstrecke ausgefallen. Die Störung wurde in der Nacht gefunden. Die beschädigte Stelle lag in der Nähe einer Bahnstrecke. Das Problem soll im Laufe des Tages behoben sein. Und das Beste kommt zum Schluss. Die Ehrenamtlichen des Reparaturcafés in Neustadt spenden dem Förderverein Eichendorfschule für das Projekt Waldkasse 1000 Euro. Die Spendenübergabe findet morgen um 12 Uhr im Reparaturcafé statt.
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3: Es ist nicht mehr ganz so warm leider draußen. Die Sonne hat sich endgültig verkrümelt und auch die Temperaturen fallen so langsam ein wenig. Aktuell noch bis zu 18 Grad. In der Nacht wird es dann doch etwas frischer. 11 Grad die Tiefstwerte, also trotzdem relativ mild. Morgen sieht es sonst sehr ähnlich aus wie heute. Auch hier bis zu 20 Grad, auch hier weitestgehend bewölkt. Auch hier etwas weniger Sonne. Dafür aber leichter Nieselregen. Vor allem in den Morgenstunden schaut die Sonne aber ab und zu mal vorbei. Von 6 bis 10 Uhr wird es dann doch etwas sonniger. Alles in allem ein durchwachsener, aber dennoch milder Dienstag.
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3: Auf den Straßen ist es auch etwas milder oder übersetzt dann ruhiger. Momentan keine Meldungen für euch. Falls ihr noch was habt, Staus, Flitzer, Blitzer oder mehr, unbedingt anrufen unter der 06341 94 8 94 8.
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3: Und mit Frederik Stübing und jetzt für euch mit Lady Gaga The Dead Dance. Davor gibt's Adele mit Someone Like You. Sentimental hier zum Montagabend. Endlich ist der Wochenstart rum.

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1: Zum Schluss der Börsensitzung in Frankfurt ging es mit dem DAX noch einmal richtig abwärts. Am Abend hatte der DAX schließlich 1,2% auf 23.991 Punkte eingebüßt. Die weiter sehr prekäre Lage an der Straße von Hormuz, steigende Ölpreise, Trumps Zollankündigungen von letzter Woche und eine dann heute noch bis dato schwache Wall Street. Diesen Mix aus Negativfaktoren hatte der heimische Aktienmarkt dann doch nichts mehr entgegenzusetzen. Schwach vor allem die Postaktie, Continental und Adidas. Gegen den Trend verbesserten sich Rheinmetall, Airbus und SAP. SAP will zwei Unternehmen aus dem KI-Bereich übernehmen, um diesen Sektor zu stärken. Der Euro notierte mit 1,17 $ am Abend einigermaßen stabil. Aus Frankfurt, Klaus Bente.
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1: Ich bin Thomas Brock. In der Leipziger Innenstadt ist ein Auto in mehrere Menschen gefahren. Zwei Menschen starben, zwei wurden schwer verletzt, wie ein Stadtsprecher mitteilte. Laut Polizei wurde der Fahrer festgenommen. Von ihm gehe derzeit keine Gefahr mehr aus. Nähere Informationen zum genauen Hergang und Hintergrund sind noch nicht bekannt. Der Vorfall ereignete sich in der Grimmaischen Straße, die vom zentralen Augustusplatz in die Leipziger Fußgängerzone führt. Kurz vor ihrem ersten Jahr im Amt steckt die schwarz-rote Bundesregierung im Umfragetief. Kanzler Merz hat mehr Kompromissbereitschaft vom Koalitionspartner SPD gefordert. Fraglich ist, ob das reicht, um die Kurve zu kriegen.
2: Wir können Kompromiss, das habe man bewiesen, sagt die SPD und ist wenig angetan von Merz' Forderungen. Es brodelt also weiter, man streitet, wer wen blockiert und damit auch die schwierigen Reformprojekte der Regierung. Aber aus allen Ecken hört man, wir müssen uns zusammenraufen. Die Mehrheit der Wähler glaubt allerdings nicht daran, dass die Koalition noch lange hält. Luft verschaffen würde Schwarz-Rot Wirtschaftswachstum. Aber das ist auch nicht in Sicht. Claudia Wächter, Nachrichtenredaktion.
1: Große Waldbrände in Deutschland und Tschechien halten aktuell Einsatzkräfte in Atem. In der Region am tschechischen Nationalpark Böhmische Schweiz nahe der Grenze zu Sachsen lodert seit Samstag ein Waldbrand, der sich zumindest nicht weiter ausbreitet. Dramatischer ist die Lage im brandenburgischen Jüterbog. Dort brennt es auf einem mit Munition belasteten früheren Truppenübungsplatz.
3: Mehr als 100 Hektar Fläche stehen in Jüterbog in Flammen und die Einsatzkräfte können nur zuschauen, denn die Altmunition und auch Chemikalien, die dort im Boden lagern, machen einen Löscheinsatz quasi unmöglich. Es ist zu gefährlich. Mit Schneisen soll zumindest ein Ausbreiten der Flammen verhindert werden. Wie in Brandenburg hoffen auch die Einsatzkräfte in Tschechien auf Regen. Mit Helikoptern wird im Nationalpark Böhmische Schweiz derzeit versucht, den Brand aus der Luft zu löschen. Diana Kramer, Nachrichtenredaktion.
1: In den Vereinigten Arabischen Emiraten ist nach einem iranischen Drohnenangriff ein Großbrand ausgebrochen. Betroffen ist ein Industriegebiet der Hafenstadt Fujairah. Der Zivilschutz sei dabei, die Lage unter Kontrolle zu bringen, heißt es vor Ort. Es ist die erste Warnung des Golfstaats vor einem iranischen Angriff seit Beginn der Waffenruhe zwischen den USA und Iran am 8. April.
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0: So klingen wir zum Wochenstart am Montag. Ich bin Frederik Stübing.
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0: Immer mehr junge Menschen in Deutschland sagen zurzeit, dass es schwierig geworden ist, ins Berufsleben zu starten. Die Spielregeln auf dem Arbeitsmarkt haben sich offenbar etwas verändert. Der Wettbewerb um gute Einstiegsjobs ist hoch und gleichzeitig steigen die Erwartungen an die Berufseinsteiger. Eine aktuelle Umfrage von LinkedIn zeigt jetzt, welche Herausforderungen die 18- bis 29-Jährigen beim Jobeinstieg sehen. Andreas Suckel hat die Ergebnisse.
2: Welche Herausforderungen siehst du beim Berufseinstieg? Das wollte das berufliche Netzwerk LinkedIn von 1000 18- bis 29-Jährigen wissen. Dazu LinkedIn-Karriereexpertin Gabi Wasensteiner.
3: Über ein Viertel der Befragten sagt, dass es zu wenig Einstiegsstellen gibt oder die geforderten Qualifikationen kaum zu erfüllen sind. Fast ein Drittel sieht fehlende Kontakte als größte Hürde und etwa die Hälfte weiß nicht, wie sie bestehende Kontakte für die berufliche Entwicklung gezielt nutzen kann. Gleichzeitig halten über 80% das sogenannte Vitamin B für sehr wichtig.
2: Klassische Bewerbungsunterlagen allein reichen heute immer seltener aus.
3: Networking beeinflusst berufliche Chancen heute entscheidend. Und die gute Nachricht ist, dass Netzwerken über digitale Plattformen wie LinkedIn für alle zugänglich wird. Mein Tipp? Produziert euer eigenes Vitamin B. Also geht auf Menschen zu, die auf derselben Uni waren, pflegt eure LinkedIn-Profile und tretet hier mit anderen in Austausch. So ergeben sich berufliche Chancen.

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1: Ich bin Thomas Brockt. Schock in Leipzig. In der Innenstadt ist dort am späten Nachmittag ein Auto in mehrere Menschen gefahren. Zwei Menschen starben, viele weitere wurden verletzt. Der Fahrer wurde inzwischen festgenommen. Oberbürgermeister Jung gab deshalb erste Entwarnung.
2: Die wichtige Botschaft ist, dass das alle Menschen davon ausgehen können, die Lage ist jetzt geklärt, es gibt keine weitere Gefährdung. Alle können nach Hause gehen, in Ruhe sich auf den Weg nach Hause machen. Es gibt keine Gefährdungslage mehr, es ist im Griff. Die Polizei hat den Täter gefasst.
1: Leipzigs Oberbürgermeister Jung. Nähere Informationen zum genauen Hergang und Hintergrund sind noch nicht bekannt. Der Vorfall ereignete sich in der Grimmaischen Straße, die vom zentralen Augustusplatz in die Leipziger Fußgängerzone führt. Erstmals seit Beginn der Waffenruhe haben sich die Spannungen am Persischen Golf wieder deutlich zugespitzt. In den Vereinigten Arabischen Emiraten ist nach einem iranischen Drohnenangriff ein Großbrand in einem Industriegebiet ausgebrochen. Betroffen sei die Hafenstadt Fujairah, hieß es. Zuvor hatten Irans Revolutionsgarden nach eigenen Angaben mehrere Raketen als Warnung in Richtung von US-Kriegsschiffen abgefeuert, die sich im Meer vor der Südküste befunden haben sollen. Hintergrund ist der Streit um die vom Iran kontrollierte und von den USA blockierte Straße von Hormuz. Trotz des Tankrabatts, die Spritpreise sind über das Wochenende deutlich gestiegen. Ein Liter Super E10 oder Diesel kosteten im Schnitt gestern um 2,5 Cent mehr als einen Tag davor. SPD-Fraktionschef Miersch kritisiert deshalb die Mineralölkonzerne.
3: Viele Experten hatten damit schon gerechnet, die Bundesregierung offenbar nicht. Mineralölkonzerne geben den Tankrabatt nicht 1:1 an die Autofahrer weiter. Das könne man sich nicht gefallen lassen, sagte SPD-Fraktionschef Miersch bei NTV. Er könne sich vorstellen, dass die Bundesregierung noch mal nachschärfen wird. Das Kartellamt könnte etwa noch mehr Rechte bekommen. Schon beim ersten Tankrabatt vor 4 Jahren gab es die Kritik, dass der Steuervorteil nicht komplett ankommt beim Kunden. Thomas Bremser, Redaktion.
1: Nach einem möglichen Ausbruch des Hunter-Virus auf einem Kreuzfahrtschiff ist auch ein deutscher Passagier gestorben. Das teilte der niederländische Reiseveranstalter mit. Weitere Einzelheiten wie Geschlecht oder Alter sind noch nicht bekannt. Zuvor war bereits bekannt geworden, dass ein älteres Ehepaar aus den Niederlanden gestorben war. In allen Todesfällen ist noch nicht bestätigt, dass es einen Zusammenhang mit einem möglichen Ausbruch des Hunter-Virus gibt. Bei einem erkrankten Passagier war das Virus aber nachgewiesen worden.
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